Hallo, herzlich willkommen zu Karamba hier an dieser Stelle nochmal in der Long Version. Aber so lang wird die gar nicht. Ich hoffe, es geht euch gut. Ich mache diese Sendung extremst früh, um der Hitze so ein bisschen aus dem Weg zu gehen. Hab das Ganze begonnen mit dem jungen Kölner Künstler Apollo Online aus seiner neuen EP Schlimme Sachen passieren. Dann sind wir direkt rüber geswitcht hin zu einem brandneuen Track der New Yorker Band Bodega. Na und wenn der nicht den guten alten Jane's Addiction fast schon wie aus dem Gesicht geschnitten ist, dann weiß ich es auch nicht.

Wir sind hier bei Krambow, bei DFM. Dieses Album, aus dem ich gerade Musik gespielt habe, ist an diesem Wochenende erschienen. Es heißt Bliss. Und man darf ihm wirklich bescheinigen, es hat Biss. Es kommt von einer Band, so als Teenager wären das vermutlich meine absoluten Helden gewesen, denn in ihrer Musik bricht sich immer auch das Bahn, was so in den frühen 70er Jahren für mich so Favorite war, nämlich eine gute Portion Glamrock. Ich denke da zum Beispiel an T-Rex mit Mark Bolan, hat zumindest einer der Musiker von Temples, von denen ich rede, eine gewisse Ähnlichkeit, und überhaupt verknüpfen sich mit dieser Band Temples, die wir hier gerade gehört haben, unvergessliche Bilder meinerseits, wenn ich daran denke, wie ich mit der Band gemeinsam, nachdem ich sie mal kennengelernt hatte, in den Niederlanden ein Konzert von Jaco Gardner verfolgt habe, der für diese drei, für Temples eben auch so ein absoluter Hero zu jener Zeit gewesen ist. Dann hat sich das Ganze so ein bisschen verflacht und ist so ein bisschen blöde geworden musikalisch, aber ich habe so für mich das Gefühl, dass sie mit diesem Album irgendwie so aus ihrer in An- und Abführung Krise, wenn man das so nennen darf, sich kräftig herausgestrampelt haben. Das Album gefällt mir richtig gut, hat hier und da packende Oriental-Melodien, auch sehr fantasievoll geraten, und trotzdem, wir konnten es ja hören, eingängig. Davor habe ich Jane's Addiction gespielt, um Perry Farrell, ein Song aus Back in the Days. Perry Farrell hat die Musik von Jane's Addiction immer mit den Malereien von Salvador Dali nur zu gerne verglichen, denn auch in der Musik von Jane's Addiction gab es viele, ja, wenn man so will, surreale Ausbeulungen. Das war nie so richtig straightforward, wie es der eben gespielte Song Bean Court Stealing vielleicht suggerieren möchte. Ich komme mal zu Alevia, eine junge äthiopisch-ägyptische Künstlerin, die in London lebt und mit Zero jetzt ihr Debütalbum vorlegt, die aber schon lange so etwas wie Talk of the Town ist, auch schon große Festivals, ich glaube das Glastonbury inbegriffen, gespielt hat. Ihre Musik ist ein ätherisches Abenteuer, wenn man so will. Viele schwebende Klänge, in denen sich natürlich auch afrikanische Sounds niederschlagen. Ich möchte gerne einen Song spielen, bei dem sie unterstützt wird von den mir nicht bis dato bekannten Künstlerinnen EGB und Rel. Der Titel heißt City of Symbols und es ist ein Track, wo sie regelrecht den Himmel berührt.

wunderbares Album. Zero heißt es, kommt von Alevia und abgesehen davon liebe ich Zeilen, in denen es darum geht, sich dem Himmel zu nähern. Sie strotzen oft voller Zuversicht, Optimismus, Liebe, völlig egal, ob man den Himmel nun berührt, wie im gerade gehörten Song, oder aber ob man ihn küsst.

Wir sind hier bei Hamburg FM und haben gerade eine vierköpfige irische Frauenband gehört, die zuletzt noch im positivsten Sinne aufgefallen ist auf einem wirklich zauberhaften Festival in Duisburg im Landschaftspark Nord, das Traumzeit-Festival, nämlich wo Florence Road, die wir gerade gehört haben, gespielt haben und tierisch gut angekommen sind. Es gibt eine aktuelle EP von ihnen, ich weiß gar nicht, ob ich den Titel, es ist früh am Morgen, ich weiß gar nicht, ob ich mir den irgendwo notiert habe. Auf jeden Fall ist das so ein Vier-Track-Ding und da, immer wenn ich langsam spreche, dann Hanging Out to Dry, dann suche ich was. Und jetzt habe ich es auch gefunden, so heißt der Titel, Hanging Out to Dry von Florence Road. Die vier jungen Frauen haben sich bereits in frühesten Teenager-Tagen, Jahren kennengelernt und zunächst im Gartenschuppen von den Eltern eines der damals Mädchen geprobt und einfach nicht losgelassen. Tolle Band ist das, Florence Road. Jetzt muss ich gerade mal schauen. Oha, ja, der Assistent.

Wir sind hier bei Kramer auf Byte FM. Ich habe eben, glaube ich, den Namen Tom Hessler erwähnt. Ganz korrekt müsste es eigentlich im Sinne des Künstlers heißen, der Assistent. So nennt sich der in Berlin lebende Musiker, nämlich als Künstler, und hat mit Ultramarin gerade sein neues Album veröffentlicht. Ich kenne ihn aus einer gemeinsamen Nacht, die wir in Paderborn mal gehabt haben, in einer Bar, wo er spielte. Ich konnte auflegen. Wir haben uns glänzend verstanden, muss ich ehrlicherweise sagen. Großartiger Typ ist das. Und dieses neue Album, das hat so diese wunderbare laue Luft, diesen lauen Wind, der durch den Abend weht, so ein bisschen Dub, ein bisschen Downbeat, großartige Melodien, sehnsüchtige Saxophone hier und da. Sein ganz, ganz großartiges Album, das der Tom jetzt soeben veröffentlicht hat und das mich animiert hat, hier das dänische Duo Laid Back mal wieder ins Spiel zu bringen mit seiner Version des Klassikers House of the Rising Sun. Die Lieblingsversion von diesem Titel House of the Rising Sun, meine persönliche, kommt übrigens von einer Band namens The Frigid Pink, um das nur mal hier am Rande zu erwähnen, ebenso wie die Tatsache, dass ich eben natürlich Jimi Hendrix gespielt habe. Ich glaube, das hatte ich gar nicht erwähnt, der den Himmel küsst mit Purple Haze. Aber Pink ist ein ziemlich gutes Stichwort, wenn wir farblich mal so ansatzweise in der Richtung bleiben und von Pink hingehen zu Orange, dann landen wir bei einem Gefährt, das mich seit Tagen nicht loslässt, nachdem ich so im Netz mir unterschiedlichste Videos betrachtet habe und sowas von fasziniert bin vom Dutch Orange Bass, den viele unter euch möglicherweise kennen werden, auch dann, wenn das Interesse an der gegenwärtig laufenden Fußball-Weltmeisterschaft in Kanada, Mexiko und den USA möglicherweise, was den reinen Fußball, was die Spiele betrifft, eher gering ist. Aber alles, was sich um diesen galaktischen Bus rankt, das ist so faszinierend. Das ruft zahllose amerikanische Medien auf den Plan, lokale TV-Sender, die mit ihren Reporterinnen und Reportern am Straßenrand stehen und Vokabeln wie insane, awesome, once in a lifetime experience benutzen und das einfach nur unfassbar finden und staunen, dass rund um diesen Bus sich inzwischen rund 30.000 niederländische Fans gruppieren, wenn es darum geht, den sogenannten Fanwalk anzutreten, der in diesem Fall locker auch schon mal 5 und mehr Kilometer betragen kann und mittendrin immer dieser Bus. Bei dieser Gelegenheit möchte ich euch einfach mal, sofern ihr das nicht kennt, ein Video ans Herz legen, das es auf dem YouTube-Kanal gibt. Dieses Video heißt The Story of the Dutch Orange Bus. Das ist 9 Minuten lang. Das ist eine wunderbare und wirklich ans Herz gehende Erzählung, in der berichtet wird, wie dieser Bus, dieser orangefarbene Bus, überhaupt ins Leben gekommen ist und wie er heute ein nicht wegzudenkender Teil der Fankultur ist und viel mehr als das. Denn wenn man so will, ist er ein unverrückbares Bollwerk gegen all die fiesen kommerziellen Interessen und sonstigen Feinde des Fußballs. Er ist der blanke Soul, er ist spirituell, er ist wie die Monstranz, die die Menschen vor sich hertragen, und längst haben sich auch viele, viele andere Menschen diesem Fanwalk angeschlossen, die mit den Niederlanden an sich überhaupt nichts zu tun haben. Lokale Fernsehkameras interviewen etwa Mexikaner, fragen sie, was macht ihr hier, seid doch Mexikaner, und die gucken ganz erstaunt in die Kamera und sagen, it's fun, es macht Spaß, es ist eine riesige Party. Und der Bus, die Geschichte geht zurück bis ins Jahr 2004 und geht zurück auf die wörtlich zu nehmende Schnapsidee
von vier jungen Niederländerinnen, Andrea, eine Frau, drei Männer, die überlegen 2004, wie sie denn zur Europameisterschaft nach Portugal kommen können und dann auf die Idee kommen, sich einen solchen Bus irgendwie zu besorgen, den sie dann auch finden im englischen Bristol und natürlich farblich so ändern, dass er bis heute der Dutch Orange Bus ist. Und all diese Bilder und die Berichte, wie die niederländischen Fans die Städte, in denen die Mannschaft auftritt, regelrecht fluten. Einige Leute sprechen ja vom orangefarbenen Ozean inzwischen. Ich finde das so unfassbar. Und deshalb ist der Dutch Orange Bus für mich seit einer gewissen Zeit der Magic Bus.

Kramer bei der FM. Vor dem Hintergrund der eben beschriebenen Ereignisse muss man diese Band eigentlich The Shocking Orange nennen, denn diese orangefarbene See, dieser Ozean, es gibt nicht wenige, die regelrecht schockiert reagieren. Das sind so großartige Videos, aber das eben genannte, das ist für mich das Anrührendste. The story of the Dutch orange bus.

kam aber bei FM eine Band, um die es jetzt länger ruhig gewesen ist. Man durfte sie zumindest mit ihren anfänglichen Tracks durchaus dem Post-Punk-Movement auch im engeren Sinne zuordnen. So The Cool Greenhouse, Yard Act, von denen es übrigens an diesem Wochenende auch wieder einen neuen Track gibt. Do Nothing haben wir gerade gehört mit ihrem neuen Titel Stars. Greg Deal ist der indigene Frontmann der US-amerikanischen Punkband Dead Pioneers, die jetzt ein neues Album veröffentlicht haben. Wagon Burner heißt es. An einer Stelle berichtet er, wortgewaltig, sehr charismatisch, darüber, wie eine Person ihm sagt, du schreibst so tolle Sachen, aber die sind alle so wütend, so ärgerlich. Woran liegt das? Und Greg Deal sagt, wenn du genau hinhörst, wirst du spüren, ganz am Ende geht es in meinen Lyrics um Hoffnung. Wagon Burner, das neue Album, auf dem wir auch an einer Stelle Jason Williamson von den Sleaford Mods hören können. Und an dieser Stelle bedanke ich mich gleichzeitig dann auch mal bei dir und euch, wünsche euch alles Liebe und Gute. Und freue mich natürlich, wenn wir uns bei allernächster Gelegenheit hier vielleicht wieder hören können. Mein Name ist Klaus Vier. Alles Liebe, alles Gute. Ciao.

0: 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Es ist 3 Uhr.
1: Herzlich willkommen zur Tiefenschärfe bei Byte FM. Es gibt heute ein spezielles Spezial-Special. Am Mikrofon ist Dirk Dumin.

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Das ist hier die Tiefenschärfe bei Byte FM, Ausgabe Nummer 351. Und das, was ich heute mache, habe ich tatsächlich noch nie gemacht. Ich spiele ausschließlich Musik von einem einzigen Künstler, der mich sehr beeinflusst hat und der mich hoffentlich mein Leben lang begleiten wird. Wir reden von David Mufang, besser bekannt als Move D, aus Heidelberg. From Heidelberg with Love heißt diese Sendung. Und Perpetual State habe ich gerade gespielt mit einem Gedicht von Thorn Höth. Ich hoffe, dass ich den Namen richtig ausspreche. Und jetzt spiele ich eines meiner allerliebsten Lieblingsstücke von ihm. Eine Hommage an einen Hamburger Club.

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1: Ihr hört die Tiefenschärfe bei Byte FM und tatsächlich ist das ja ganz schön viel gleichzeitig, ne? Auflegen, Tür machen und dann auch noch die Bar machen. Das war gerade Move D mit Rüftata 110, The Golden Pudelizer. Natürlich eine Hommage an den Golden Pudel Club in Hamburg. Und ich liebe ja auch diese Gitarre und ich kann gerade nicht so richtig gut schlafen, deswegen höre ich ganz viel Musik und habe die Tage wirklich einen ganzen Stapel Musik rausgesucht, Platten von Move D, die durchgehört. Und ja, da ist man einfach, habe ich gedacht, nee, das muss einfach mal so eine Art Sondersendung sein. Also so eine Art Brennpunkt, wenn man so will. Ich mache weiter mit Knockin', aber eigentlich heißt das auch Nippon, das Stück.

0: aufgenommen, vermutlich. Und er hat eben auch, was ich ganz toll finde, eine Rede von Joe Biden vertont. Und da geht es um Realitätsverbiegung, was ja jetzt gerade ziemlich wichtig und ziemlich relevant ist. Reality Benders von Move D.
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Ihr hört die Tiefenschärfe bei Byte FM. Das war gerade Reality Benders von Move D. Heute die Sendung ist ausschließlich mit Musik von Move D. From Heidelberg with Love habe ich die getauft, diese Sendung. Und es geht weiter mit einem Stück natürlich von Move D. Das heißt The System Is. Das gibt es in mehreren Versionen. Das Original quasi, also die erste Veröffentlichung, war auf dem kleinen, feinen Label Smallville. Und er hat dann aber eben nochmal eine andere Version veröffentlicht, als Original First Take with E-Harp and Sitar. Und die möchte ich spielen. The System Is.

Das ist für mich persönlich tatsächlich eines der größten Ohrwürmer von Move D. The System Is, allein dieses herrlich. Ich finde das ganz großartig. Das war gerade mit E-Harp und mit einer Sitar. Und was bei diesem Wetter ja wirklich nicht schaden kann, ist ein Lush Summer Rain. Auch eines meiner absoluten Lieblingsstücke. Und danach komme ich zu dem Album von ihm, was ich jetzt einfach mal so sagen möchte. Das ist hier die Tiefenschärfe bei Byte FM mit einem kleinen Move D Special.

Ihr hört die Tiefenschärfe bei Byte FM und das war gerade nicht mehr und nicht weniger als ein Tribut an Mr. Fingers, an Larry Heard aus dem legendären Album von Move D namens Kunststoff. Das ist, glaube ich, schon über 30 Jahre alt und für mich absolut notwendig, sage ich jetzt einfach mal. Und das gilt für das letzte Stück, das Titelstück des Albums auch von ihm. Das ist bei Aus Music erschienen. Und das Album und der Titel, die heißen Building Bridges. Und ihr habt die Tiefenschärfe bei Byte FM gehört. Und das war heute ein Move D Special. Das war irgendwie mal einfach an der Zeit, das mal zu machen. Ich bin Dirk Domin und raus und danke fürs Zuhören. Bis bald.

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0: 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Es ist 4 Uhr.
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0: The Chatter, Spin the Platter. Nicht so viel quatschen, lieber Musik auflegen. Ein großartiges Motto aus der Welt von Reggae Music. Vor allem, wenn es hot wird, wenn es heiß ist, wie eben beschrieben von Walton Irie. Planet Groove, heute in a Summer Reggae Styly. Meine Favorite Music auf diesem Planeten, sowieso Reggae und im Sommer schon mal doppelt sowieso. Wobei 18 Tracks in dieser Planet Fruit Sendung, ganze Menge, aber einer, der ist kein Reggae. Der hier aber genau genommen hat der ganz viel mit dem Sommer zu tun, The Roots und Bobby Womack.
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Der Mann der Melodica, wer hätte vor Augustus Pablo gedacht, dass so ein Kinderspielgerät mal tonangebend wird, jedenfalls bei Augustus Pablo. Hier kommen Äthiopien, Sehnsuchtsort der Rastafari, jamaikanische Dubbeats und Produzent Nick Page aus England zusammen, zu hören auf Alben wie Addis, Through the Looking Glass mit dem Althea and Donna Klassiker Uptown Top Rap.

Dub Colossus, äthiopisch-britische Dubbeats vom Album Addis Through the Looking Glass. Hier ist der Mann, der in Äthiopien und Haile Selassie den Anfang und das Ziel seiner Reise auf Erden gesehen hat, gibt einige berühmte Live-Mitschnitte von Bob Marley und seinen Wailers, aber diese hier von den Capitol Sessions 1973, mein

Burning and Looting, Bob Marley and the Wailers, als sie eine Zwangspause einlegen mussten. Sly Stone hatte sie als Vorband rausgeworfen, weil sie ihm die Show abliefen. Und so gingen Bob Marley und die Wailers ins Studio und nahmen diese fantastische Studio-Live-Scheibe auf. Gleich mal mit einem meiner All-Time-Favorite Bob Marley-Tunes, Burning and Looting. Hier sind wir ein paar Bob Marley-Generationen weiter und diese Hommage kommt mal nicht aus der eigenen Familie, diese Sängerin Coffee. Oh.

Akabu Africans United. Plane Groove heute in a summery reggae mood mit Klassikern, vor allem aus Jamaica und Great Britain. Diese Sängerin führt uns aber nach Paris, wo sie lebt und singt in der Sprache ihrer Heimat, Brasilien, über ihre zeitweise Wahlheimat, Berlin. Das ist

Alles drin im Text von Kreuzberg bis Neukölln, die Brasilianerin Flávia Coelho über ihre Zeit in Berlin, ebenso aus Brasilien, vor 40 Jahren gegründet, bin mir nicht sicher, ob es die überhaupt noch gibt, Cidade Negra, mit ihrem Debüt und ihrem Album Hits and Dubs, die erfolgreichste Reggae-Dub-Band Brasiliens.

Ciudad Negra, Casa, Dub and Bass Remix. Die folgenden vier Songs auf dem Planet Groove tragen alle ganz stark die DNA von Reggae in sich. Zu der gehört eine Vision der Welt, eine Kritik an ihrem Ist-Zustand, denn Reggae, ja, Sunshine Music, aber auch The Voice of the Sufferers, nicht erst seit Bob Marley. Dies ist der Mann, der Reggae und Country zuerst zusammenbrachte, US-Amerikaner, der in Wales lebt, Jeb Blow.

an einer so soulful und melodiös über die, sag ich mal, Grundsatzfragen im Kapitalismus singen? Nun, das kann so vielleicht nur Jeb Lloyd Nichols, der Mann der Fellow Travelers und vieler soulful Tunes, manchmal auf Reggae Beats. Jeb Lloyd Nichols und To Be Rich Should Be a Crime. Sollten wir im kapitalistischen Elon Musk-Inferno auf einen Endpunkt dieses Wahnsinns zusteuern, auf einen Fluchtpunkt, dann steht der Mann hier am Rande von, sagen wir, Neros brennenden Rom und sagt, wenn meine Welt stirbt, wie können da nicht Tränen des Leides fließen? Wuff, was für eine tränenreiche Ballade von Bim Sherman, Can I Be From Crying, von seinem Miracle-Album.

Top-Soul-Voice der Reggae-Geschichte, Top-Song aus einer Kehle für mich auf jeden Fall, Desmond Dekker und Fu Manchu. Was bleibt am Ende eines Lebens als Erkenntnis? Was hat dich überhaupt zum Menschen gemacht? 4 sozialkritische Songs auf dem Planet Groove. Ich denke, da gehört Desmond Dekker mit eben gehörten auf jeden Fall dazu. Planet Groove in a Reggae-Style heute und eine Seite neben Chill Out, Jazz, Downbeat, Bossa, Latin Tunes. Eine weitere Seite der Thievery Corporation ist eben Reggae Music. Thievery Corporation Anfang August zu seltenen Deutschlandkonzerten zu Besuch. Präsentiert von Byte FM, Thievery Corporation, The Richest Man in Babylon.

Ella Fitzgerald und Rockers Hi-Fi und der Cream-Klassiker Sunshine of Your Love im Remix der Groove Corporation aus Birmingham. Ich habe mir vor allem Klassiker aus meiner Sammlung ausgewählt für die Reggae-Vibes heute auf dem Planet Groove. Dies hier ist brandneu, auch wenn der Künstler im Zentrum schon lange nicht mehr lebt. Eine Posthum-Hommage an Lee Scratch Perry von der Zusammenarbeit mit Maus und Mars aus Berlin. Der Track Hallo Shiva.

Planet Groove habe mir und euch heute Reggae-Tunes und Rhythms als Soundtrack für die Hitze dieser Tage ausgewählt. Keine Reggae-Ausgabe auf dem Planet Groove bei Byte FM ohne Ken Booth. Der Song, by the way, ist weder von ihm noch von Boy George. Beide waren mit den Songs in den Hitballaden, sogar zeitgleich. Nein, der Song ist von der amerikanischen Soft-Rock-Band Bread. Aber für meine 10 Tracks auf die Insel, meine Desert Island Discs, würde ich immer die Ken Booth-Version.

Holly Cook aus berühmter Punk-DNA. Holly Cook und Moving On. Indeed. Auf Planet Groove folgt das Herzflimmern mit meiner Kollegin bei Byte FM, Vanessa Wohlrath. Mein Moving On Goodbye Tune ist Sata Masagana in der Version von Ernest Wrangling. Bis zum nächsten Treffen auf dem Planet Groove. Sag ich Tschüss, bedanke mich für die gemeinsame Zeit mit euch. Mein Name ist Johannes Petzold.

Entspannter Dub-Sound von Der Assistent, dem Alias von Tom Hessler, der jetzt sein drittes Album namens Ultramarin veröffentlicht hat. Das da gerade war der Titelsong daraus. Damit sorgt Der Assistent wieder einmal für eine sommerlich-mediterrane Stimmung, ob jetzt eh am Badesee draußen oder im abgedunkelten Wohnzimmer. Wir hören gleich noch mehr von diesem Album, das BeiteFM-Album der Woche von Der Assistent. Nach ebenfalls schön atmosphärischer Musik von SB, Darling heißt der Song. Ihr hört Herzflimmern bei BeiteFM. Ich bin Vanessa Wohlrath. Hi.

Der Scirocco, der heiße und trockene Wind, der aus der Sahara Richtung Mittelmeer weht und der ein bisschen Sommerfeeling vorbeibringt, das ist neue Musik von Der Assistent, das alter Ego von Tom Hessler aus Berlin. Einige werden ihn noch als Teil der Rockband Fotos kennen. Er ist auch Musikproduzent. 2023 hat er sein erstes Soloalbum veröffentlicht. Und mit dem hat er die Richtung vorgegeben, in die es für den Assistenten gehen sollte. Denn der ist immer auf der Suche, reist durch dubbige Klangwelten und vergisst dabei so manches Mal, wo er sich eigentlich gerade befindet. Mal unter Palmen, mal ganz woanders. Es ist auch eine Suche nach sich selbst, die der Assistent jetzt auf seinem neuen Album fortsetzt. Auf Ultramarin entdeckt er unbekannte Seiten an sich, fragt sich, bin das ich oder doch jemand ganz anderes? Wir hören hier Doppelgänger bei BeatFM und der Assistent, der ist auch jetzt auf Tour, präsentiert von BeatFM. Die aktuellen Daten, die findet ihr auf unserer Konzerteseite im Netz unter beat.fm.

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in Pan Alley in einem Restaurant aufgetreten, dem Dohatsu Shinkan in Yokohama Chinatown. Und dort hat er eben jenen Song gesungen, Tropical Night. Eine heute, ja, historische Aufnahme, Live-Aufnahme, die jetzt noch einmal neu herauskommt in Stereo auf einem Album, das diesen Abend im Restaurant dokumentiert. Harumi Hosono. Und hier bei Byte FM machen wir weiter mit Mac DeMarco, Preoccupied.

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Occupied, Mac DiMarco bei Herzflimmern bei FM. Der nächste Musiker, der wurde im Netz schon als Neil Young der Gameboy-Generation beschrieben, als Ausnahmetalent Alex G. Mit 14 nahm er seine ersten Songs auf, sein erstes Album veröffentlichte er online, da war er gerade einmal 17. Experimentelle, elektronische Sounds bringt er mit deutlichen Anleihen aus dem Folk zusammen. Und ein solches Konstrukt, das hören wir jetzt, Alex G. mit Musik aus dem Jahr 2015, Mary.

Einer der schönsten Sommersongs überhaupt, vielleicht The Feeling von Steve Lacy. Im Juli kommt sein drittes Album heraus, das sich irgendwo bewegt zwischen Trip-Hop, Elektronik und auch Rock. Und die gerade gehörte Single The Feeling ist dabei schon ja, ein recht trauriger, ein sehnsüchtiger Song, der von einer angehimmelten Person handelt, die aber diese Liebe, dieses Longing nicht erwidert. Steve Lacy war Gitarrist und Produzent des Hip-Hop-Kollektivs The Internet. Und auch sie hier hat bei dieser Gruppe mitgemacht, hat da gesungen, Sid. Macht Solo ebenfalls sehr relaxten R&B. Too Many Days ist ein neuer Track von ihr bei Byte.

Eine kleine Abrechnung, dieser Track hier, Point Blank von Kelela. Darin kritisiert die R&B-Musikerin, wenn das Gleichgewicht in Beziehungen kippt und emotionale Arbeit einseitig wird. Wenn sich also eine Person zu sehr darauf ausruht, dass die andere oder anderen das schon machen, also Liebe und Fürsorge zu ihr kommen. Point Blank. Mit diesem Track behauptet sich Kelela auch selbst und setzt sich für eine Beziehung auf Augenhöhe ein. Ein neuer Track hier bei Byte FM. Und das hier ist Musik von FKA Twigs, On Your Mind.

ist dieser Track einfach genial. FKA Twigs zusammen mit Lil Yachty und On Your Mind. Und nicht nur musikalisch ist das ein richtiger Banger. Schaut euch unbedingt auch mal das Musikvideo dazu an. FKA Twigs ist ja noch jemand, die Musikvideos dreht. Hier steht sie mit einer Gruppe von TänzerInnen in einem Proberaum und tanzt eine extrem gute Choreografie. So muss man sich erstmal bewegen können. On Your Mind, FKA Twigs, ganz neu hier bei Herzflimmern. Die New Yorker Gruppe D-Light, die kennen viele vor allem durch ihren Hit Groove is in the Heart aus den 90ern. Apple Juice Kissing klingt etwas weniger ekstatisch, ist auch weniger bekannt, von 1994.

Schon länger nichts mehr gehört von Dena, Sängerin aus Berlin, die mal mit dem Song Cash, Diamond Rings, Swimming Pools in unseren Playlisten kursierte, vor vielen, vielen Jahren, selbst produziert. Eine Mischung aus Pop und R&B mit dem DJ und Produzent Lauer hat sie jetzt schon öfter mal Tracks herausgebracht, wie ich gesehen habe. Den aktuellen, den haben wir jetzt gerade gehört, klingt ganz lässig, finde ich. Same Door. Hat auch was von Synthpop und auch was Waviges. Und da bleiben wir dann auch für den Rest dieser Ausgabe von Herzflimmern bei BYTE.FM mit Obscure Desire. Ich bin Vanessa Wohlrath. Macht es gut.

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0: 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Die Nachrichten.
1: Ich bin Uli Reitinger. US-Präsident Donald Trump droht europäischen Ländern mit neuen Strafzöllen. Betroffen wären Staaten, die eine Digitalsteuer für große Internetkonzerne einführen. Die angekündigten Zölle würden 100% betragen.
2: Trump ist wieder in seinem Element. Zolldrohungen sind ein beliebtes Mittel des Republikaners, um Druck aufzubauen, auch wenn er sie oftmals gar nicht in die Tat umsetzt. Genaue Länder nannte er nicht, aber Pläne, große amerikanische Konzerne mit Digitalabgaben zu belegen, gab es auch schon in Deutschland. Trump will die Tech-Konzerne in den USA schützen, eine wichtige Stütze der amerikanischen Wirtschaft. Aus Washington, Anna Ringle.
1: Deutschland hat einen neuen Hitzerekord. Der Deutsche Wetterdienst registrierte nach vorläufigen Angaben am Nachmittag 41,3 Grad. Gemessen wurde der Wert in Saarbrücken-Burbach im Saarland.
3: Der bisherige Rekord hierzulande lag bei 41,2 Grad, gemessen 2019 an zwei Messstationen in Nordrhein-Westfalen. Allerdings Ende Juli, nicht wie jetzt schon im Juni. Experten sagen, extreme Wetterlagen wie die aktuelle Hitzewelle sind wegen der Klimakrise bei uns häufiger geworden. Die Statistik des Deutschen Wetterdienstes zeigt, dass die durchschnittliche Anzahl der Tage mit Temperaturen über 30 Grad in den vergangenen Jahren in Deutschland zugenommen hat. Thomas Bleskin, Nachrichtenredaktion.
1: Erstmals seit der Unterzeichnung des Rahmenabkommens mit Teheran zur Beilegung des Krieges hat das US-Militär wieder Angriffe auf den Iran gemeldet. Die Angriffe aus der Luft auf iranische Raketen- und Drohnenlagerstätten und küstennahe Radaranlagen seien als Reaktion auf die Attacke auf ein Frachtschiff am Donnerstag erfolgt. Das teilte das für den Nahen Osten zuständige US-Regionalkommando mit. Zum Sport. Die deutsche Fußballnationalmannschaft trifft bei der Weltmeisterschaft im 16. Finale auf Paraguay. Durch das 1:0 Spaniens gegen Uruguay kennt das Team von Bundestrainer Nagelsmann nun seinen Gegner im ersten K.O.-Duell am Montagabend. Neben Spanien zog in der Gruppe H Kap Verde sensationell in die K.O.-Runde ein, durch ein 0:0 gegen Saudi-Arabien. Uruguay ist raus. Zuvor hatte es in Gruppe I folgende Ergebnisse gegeben: Norwegen gegen Frankreich 1:4 und Senegal gegen Irak 5:0. Dadurch sind Frankreich und Norwegen weiter. Senegal hat gute Chancen. Das Wetter, die aktuelle Vorhersage des Deutschen Wetterdienstes. Heute ist es im Westen und im Nordwesten zeitweise wolkig. Später kann es an der Nordsee und vom westlichen Mittelgebirgsraum über NRW bis nach Niedersachsen einzelne kräftige Gewitter geben. Ansonsten ist es verbreitet sonnig oder nur leicht bewölkt und meistens trocken. Dazu wird es wieder sehr heiß, mit Werten von 36 bis 41 Grad. Nur an den Küsten wird es etwas entspannter, also kühler.
0: Das waren die Nachrichten.
4: Die Sendung heißt Negroni Spritz und ich bin Michael Hager.

0: Will the corn be growing while I wait in the field for you? Ein Lied über ein nächtliches Rendezvous im Maisfeld. Ganz passend zu den ersten heißen Tagen des Sommers, finde ich. Close My Eyes von Arthur Russell. Arthur Russell, ein visionärer Musiker und Komponist, der mit seiner Musik sowas wie ein Brückenbauer war zwischen dem Disco-Sound der 70er, zwischen Folk Minimal und dem Club-Sound von New York der 80er. Bereits 1992 ist Arthur Russell gestorben. Die Compilation Love is Overtaking Me, die wurde neu aufgelegt und neu gemastert, ist vor kurzem rausgekommen. Und darauf kann man hören, wie weit gefächert sein Schaffen war. Eine Sammlung von Pop- und Country-Songs vor allem. Und das hier ist noch so einer von Arthur Russell.
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Arthur Russell mit Nobody Wants a Lonely Heart. Vor einem Monat, am 21. Mai, da wäre Arthur Russell 75 geworden und zu diesem Jubiläum wurde sein Album bzw. die Compilation Love is Overtaking Me nochmal neu aufgelegt und darauf eben auch so tolle Country-Stücke wie das eben gehörte. Und da dachte ich mir, warum nicht mal einen Schwerpunkt so in die Richtung, deshalb heute Amerikaner-Musik oder das, was ich darunter verstehe, aber nicht nur von Amerikanern, sondern auch von Menschen außerhalb der USA, weil Amerikaner, Folk und so weiter ja längst global ein Genre, würde ich mal sagen. Also so eine Art USA-Reise heute im Programm, angefangen mit Arthur Russell aus Iowa bzw. New York und weiter geht's mit Simon Joyner aus Omaha, Nebraska.

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1: What does it mean to drown in your own dreams? Was bedeutet es oder wie fühlt sich's an, in den eigenen Träumen unterzugehen? Fragt Simon Joyner hier in Drowning Man und ich glaube, eher eine rhetorische Frage. Die Musik, finde ich zumindest, die beantwortet das schon alles fast von selbst. Zerbrochene Träume und vor allem gebrochene Herzen sind das Thema auf Simon Joyners neuem Album Tough Love, seinem 19. Album, wirklich ziemlich unglaubliche Zahl, finde ich. Seit den 90er Jahren veröffentlicht Simon Joyner unbeirrbar seine Songs, wurde zum Inbegriff des Songwriters Songwriter, hat also viele nach ihm beeinflusst, Leute wie Kevin Morby, Bright Eyes und sicherlich viele andere. Und Kevin Morby, auch der, hat neue Musik veröffentlicht.

Kevin Morby war das mit Javelin von seinem neuen Album Little Wide Open. Und dieses Album ist ein bisschen so ein musikalisches Roadmovie geworden. Eine romantische Reise durch die USA, würde ich mal sagen. Es beginnt mit den Badlands und im Beifahrersitz geht's dann aber vorbei an Löwenzahn und Sonnenblumen. Und dazwischen gibt's ein Lob aufs lange Leben und Gedanken zum Mittleren Westen und dem Bible Belt. Ja, fast ein bisschen trotzig, möchte man meinen, richtet Kevin Morby den Blick aufs Schöne in seinem Land und trägt dabei auf dem Cover demonstrativ die US-Flagge als Jacke. Ihr hört Negroni Spritz heute mit so einem kleinen Country-Folk-Americana-Schwerpunkt und Alexis Taylor, der nimmt so einen Song und macht daraus Dubby-Elektropop, in dem Fall von den Stones.

Ja, Alexis Taylor, auch bekannt von Hot Chip, covert die Stones' Wild Horses im Original. Eine Country-Ballade, würde ich mal sagen. Vielleicht die bekannteste Country-Ballade einer britischen Band. Weiß ich nicht, sage ich jetzt einfach mal so. Davon aber nicht viel übrig geblieben, muss man sagen. Pedal Steel ist da auf jeden Fall noch versteckt in dem Song. Ansonsten alles eher so abstrakt und verträumt, clubby, wie auch der Rest des Sounds auf Alexis Taylors Album Paris in the Spring. Und lustigerweise habe ich die Tage noch eine Coverversion von Wild Horses gefunden, bin darüber gestolpert, dass hier die Version von Pinky Tex, die ist näher am Original und dabei richtig schön schief. Pinky Tex.

Again, my love, heißt der Song, kommt von Eleanor Moss. Eleanor Moss aus London hat schon 2 EPs veröffentlicht und im August erscheint ihr Debüt The Needle, The Knife. Und ich meine, was für eine Wahnsinnsstimme Eleanor Moss hat. Croont hier, als wäre es gar nichts über diesem Track, der eigentlich fast nur aus Akustikgitarre, na stimmt nicht, ganz schön Streicher auch dabei. Ich finde es jedenfalls richtig toll. Und der Song erinnert mich ein bisschen an andere Musik, an Jeff Buckley musste ich denken und auch an diese ganz tolle Musikerin, Songschreiberin Karen Dalton, Something on Your Mind.

Ihr hört Negroni Spritz auf White FM und das war zuerst Something on Your Mind von Karen Dalton und das gerade Gun Outfit, eine Band aus LA. In der letzten Sendung habe ich schon mal Musik von ihrem neuen Album gespielt, das heißt Process Reality. Und was mir so gut gefällt an Gun Outfit ist, dass die klingen, als würden sie einfach zusammen in einem Raum stehen und Musik machen und das alles nicht so kontrolliert klingt. Und das finde ich irgendwie ziemlich erfrischend in diesen Tagen. Ja, irgendwie frei fühlt sich das für mich an. Velvet Rope hieß der Song. Und frei gemacht von, sagen wir mal, Genregrenzen hat sich auch Marisa Anderson, die wir hier mit einem Stück aus Kambodscha hören.

Musik von einer Gitarristin aus Portland im Nordosten der USA, Marisa Anderson. Ihre Stücke meistens instrumental und verwurzelt in Folk und Blues und Minimal Music. Marisa Anderson immer auch interessiert am Blick über den Tellerrand. Und auf ihrem neuen Album, da schaut sie nochmal stärker, auch über die Grenzen der USA hinaus. Und zwar auf Musik aus Ländern und aus Regionen, mit denen die USA mal im Konflikt waren. Und da interpretiert sie dann Stücke aus der Sowjetunion, aus Afghanistan, aus dem Jemen, aus Vietnam und wie das gerade, glaube ich, aus Kambodscha. Das Album von Marisa Anderson heißt The Anthology of Un-American Folk Music. Ist sowas wie ein Loblied aufs Fremde und eine Einladung, Grenzen zu hinterfragen. Und dazu passend auch das nächste Stück, beziehungsweise der Albumtitel, von dem es stammt, Key to World Peace.

Prophetic Justice Ministry heißt die Band, das musikalische Projekt des Musikers Sam Perry. Sam Perry aus Down Under und sein neues Album ist an verschiedenen Orten entstanden, in Australien, in Neuseeland und auch in Serbien. Vorhin haben wir hier in der Sendung schon Musik von Kevin Morby gehört und der nächste Herr hier behauptet, dass er Kevin Morby schon kannte, als der noch ein Kind war, behauptet Kurt Weill.

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Every Time I Look at You von Kurt Weill aus Philadelphia. Und sein neues Album heißt Philadelphia's Been Good to Me, ist so eine Art Liebesbekundung an seine Heimatstadt und darauf der gewohnte Slacker-Sound rund um Banjos und viele, viele Gitarren. Von Philadelphia nochmal nach Omaha, Nebraska zu Simon Joyner. Das ist der Track Vagabond.

Simon Joyner war das nochmal mit Vagabond, noch ein Stück von seinem Album Tough Love. Und damit kommen wir zur letzten Station auf dieser kleinen Amerika-Reise heute. Und für die holen wir uns nochmal Unterstützung. Und zwar aus Berlin. Aus Berlin von der Band Jelka. Jelka, ein Trio, hat gerade ein neues Album rausgebracht mit dem schönen Namen Jeans. Und das ist das letzte aus einer Trilogie zum Thema Amerika. Und Jelka nehmen uns mit in Jeans oder in Cowboystiefeln oder weiß ich nicht, über die Grenze nach Mexiko. So heißt das Stück nämlich, das wir hören. Und danach dann noch so ein kleines Zwischenspiel, Moon for Now. Und ich sage Ciao for Now und bedanke mich. Michael Hager bin ich, das war Negroni Spritz. Bis zum nächsten Mal, hoffentlich.

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1: Hallo ihr Lieben, ihr hört Neuland hier bei Byte FM, die Sendung mit den Neuerscheinungen der Woche. Mein Name ist Liz Remter. Los geht's.

Ultramarin von Der Assistent, Titeltrack seines aktuellen Albums und zugleich auch unser Album der Woche hier bei BeitFM. Auch in dieser Woche gibt es wieder jede Menge neue Musik, um die geht es jetzt 2 Stunden lang hier bei Neuland. Schön, dass ihr dabei seid. Und wir bleiben auch direkt bei lockeren, sommerlichen Klängen. Pearl and the Oysters, das ist ein französisch-amerikanisches Duo, machen verspielten Pop mit psychedelischen und elektronischen Sounds. Ihr neues Album heißt Monkey Mind. Daraus hören wir jetzt den Song Doom Moon.

Pearl and the Oysters hier bei Byte FM mit einem Song aus ihrem neuen Album Monkey Mind. Der Titel stammt aus dem Buddhismus und beschreibt einen Geist, der rastlos von einem Gedanken zum nächsten springt. Und genau diesem Zustand wollte das Duo beim Schreiben entkommen. Hinter diesem sonnigen und verspielten Sound steckt nämlich eine ziemlich unruhige Zeit. Das Album ist innerhalb weniger Wochen entstanden. Zum einen nach den verheerenden Waldbränden in Los Angeles 2025 und auch rund um die zweite Amtseinführung von Donald Trump. Produziert wurde Monkey Mind von Jonathan Rado, der bereits mit Ways Blood, Father John Misty, den Lemon Tricks oder auf Foxygen gearbeitet hat. Und wir bleiben jetzt noch einmal kurz bei Pearl and the Oysters und hören einen weiteren Song aus diesem neuen Album. Das hier ist Stratford and 50 Second.

Das Duo Pearl into the Oysters mit dem Song Stratford in 50 Second. Ihr hört Neuland hier bei BYTE.FM mit den Neuerscheinungen der Woche und dazu zählt auch ein Solo-Debüt. Joe Newman, Sänger der britischen Indie-Band Alt J, hat nämlich sein erstes eigenes Album veröffentlicht. Das Projekt nennt er J. Jerome 87 und die Platte heißt The Canyon. Für Newman markiert diese Platte einen neuen kreativen Abschnitt, sagt er selbst. In den vergangenen Jahren ist er Vater geworden und nach Los Angeles gezogen. Er arbeitet hier erstmals außerhalb von Alt J mit einem neuen Produzenten und auch zahlreichen StudiomusikerInnen zusammen. Und auf dem Album findet sich auch der ungewöhnlich betitelte Song Brush Me Like a Horse, also Bürste mich wie ein Pferd. Darin erzählt Newman von einem Mann, der sich langsam in ein Pferd verwandelt und von seiner Umgebung zunehmend auch so behandelt wird. Inspiriert wurde die Geschichte von einem Freund, dessen Ruf sich mit der Zeit sehr stark verändert hatte. Zum Pferd wurde er natürlich allerdings nicht. Hier kommt Brush Me Like a Horse von J. Jerome 87.

Ihr hört Neuland hier bei BytefM und das war die australische Band Pond mit Two Hands aus ihrem aktuellen Album Terrestrials. Ganz frisch draußen ist auch das neue Album von Chanel Beats. Hinter dem Projekt steckt der New Yorker Musiker Shane Leathers. Sein zweites Album heißt nun Your Day Will Come. Und das könnte jetzt etwas verwirrend sein, denn genauso heißt auch sein Debüt von 2024. Es handelt sich aber weder um eine Fortsetzung noch um eine Neuauflage, sondern um ein komplett neues Album mit neuen Songs. Auch musikalisch lässt sich Chanel Beats dabei nur sehr schwer festlegen. Irgendwo zwischen Lo-Fi-Pop trifft auf elektronische Klangflächen und fragmentierte Songstrukturen. Alles ein bisschen verschachtelt. Und so klingt auch der Song Song for the Messenger. Die erste Single, mit der Chanel Beats das neue Album angekündigt hat.

Chanel Beats ist das hier. Mit Song for the Messenger. Ein Track aus dem zweiten Album von Chanel Beats. Your Day Will Come. Hinter Chanel Beats steckt der New Yorker Musiker Shane Lavers. Beim Songwriting geht er etwas anders vor als viele andere. Er fängt oft schon mit der Aufnahme an, obwohl der Song noch gar nicht richtig fertig geschrieben ist. Die Stücke entstehen dann direkt während des Aufnehmens. Demos gibt es bei Chanel Beats deshalb bisher nicht. Das sei eine feste Regel, sagt er. Allerdings eine, die er wahrscheinlich irgendwann selbst auch wieder brechen wird. Inhaltlich dreht sich dieses Album unter anderem um die Idee, dass man irgendwann zu seinem eigenen Gespenst werden kann, wenn man immer wieder in denselben alten Mustern festhängt. Wir hören den Song Spirit Showing. Das hier ist Chanel Beats.

Ritualing von Chanel Beats hier bei Neuland auf Byte FM. Und von Musik aus New York geht's jetzt weiter nach Paris zu eBay. Hinter dem Namen stecken die französisch-kubanischen Zwillingsschwestern Naomi und Lisa Kainde Diaz. In ihren Songs verbinden sie Experiment-Pop mit elektronischen Sounds und kubanischen Einflüssen. Vor kurzem haben sie ein neues Album Offering veröffentlicht. Mehr dazu gleich. Wir hören erstmal einen Song daraus. Das hier ist Asset.

0: Das war Asse von eBay hier bei BeiteFM. Ein Song inspiriert von der ägyptischen Göttin Isis. Darin geht es um Hingabe, Opferbereitschaft und das Ungleichgewicht, das entstehen kann, wenn man immer weiter gibt, ohne zu wissen, was man zurückbekommt. Erschienen ist dieser Song auf dem neuen Album von eBay, Offering. Für die beiden Schwestern hat die Platte dabei eine sehr unterschiedliche Bedeutung. Für Naomi geht es ums Erwachsenwerden und um neue Selbstsicherheit. Für Lisa Kainde geht es um die Offenheit gegenüber dem Unbekannten. Und wir hören jetzt quasi den Titeltrack, das hier sind eBay mit Offerings.
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1: Offerings von eBay aus ihrem vierten Album Offering hier bei BYTE.FM. Ihr hört Neuland mit den aktuellen Neuerscheinungen. Und fast 27 Jahre nach ihrem gemeinsamen Song Reimemonster haben sich nun auch Afrop und Ferris MC für ein ganzes Album zusammengetan. Die Platte heißt Ein Fall für zwei. Afrop gehört seit Ende der 90er Jahre zu den prägenden Stimmen des deutschen Hip-Hop und ist zum Beispiel auch eng mit der Stuttgarter Szene rund um Freundeskreis verbunden. Ferris MC machte sich vor allem auch in der Bremer Rap-Szene einen Namen und war später auch Teil von Deichkind. Und auf einen Fall für zwei treffen diese doch sehr unterschiedlichen Rap-Biografien nun zusammen. Wir hören den Titeltrack, das hier sind Afrop und Ferris MC mit Ein Fall für zwei.

wenn der Scirocco-Veit von der Assistent aus seinem Album Ultramarin, Album der Woche hier bei Byte FM. Und hinter der Assistent, dahinter steckt der Berliner Musiker und Produzent Tom Hessler, kennt man vielleicht auch als Sänger und Gitarrist der Band Fotos. Ultramarin ist nun sein drittes Soloalbum mittlerweile. Ultramarin, ein sehr kräftiges Blau, eine Farbe, die aber auch perfekt zur Musik dieses Albums passt. Viele Stücke erinnern an tiefes Meer, blauen Himmel oder auch nächtliches Reisen. Die Musik klingt dabei ruhig, warm und zugleich auch etwas geheimnisvoll. Und auch die Texte erzählen manchmal von rätselhaften Situationen. Es geht um Männer, die nachts auf einen Anruf warten, um Doppelgänger, Verfolgungsjagden und Boote mit unbekanntem Ziel. Ultramarin lebt weniger von einzelnen Hits als eher von der besonderen Stimmung des Albums. Wir hören noch einen Song daraus, das hier ist der Assistent mit Neue Lunge.

Das war Der Assistent mit Neue Lunge, ein Song aus seinem dritten Soloalbum Ultramarin. Und neu ist auch gleich das passende Stichwort. Ihr hört hier nämlich Neuland bei Byte FM mit den aktuellen Neuerscheinungen. Und neue Musik gibt es natürlich auch aus der elektronischen Richtung, zum Beispiel von The Gold Panda. Hinter dem Projekt steckt der britische Produzent Derwin Dicker. Bekannt wurde er 2010 mit seinem Debütalbum Lucky Shiner und einem Sound zwischen Hip-Hop-Beats, House und detailreichen, oft melancholischen Samples. Auf seinem neuen Album, Turn Up heißt es, schlägt Gold Panda nun aber eine deutlich andere Richtung ein. Statt verträumter Electronica gibt es schnelle, rohe House-Tracks mit rund 140 BPM, verzerrten Loops und auch Motorengeräuschen. Der Titel Turn Up stammt aus dem britischen Motorradslang und bezeichnet das Erreichen von 100 Meilen pro Stunde. Geschwindigkeit ist hier also Programm. Wir hören den Track Waco Heights.

treibende Hausmusik von Gold Panda. Wacko Heights heißt dieser Track aus seinem neuen Album Turn Up. Deutlich ruhiger geht es jetzt weiter mit Musik von Lauro. Geboren wurde Lauro in Sao Paulo, ist mittlerweile aber in Brighton zu Hause. Lau heißt das zweite Album, mehr dazu gleich. Zuerst hören wir den Song Feel, hier bei Neuland auf Byte FM.

Ihr hört Byte FM und das war der Song Feel von Lau Ro aus dem Album Lau, vor kurzem erst erschienen. Darauf findet man orchestralen Pop mit Bossa Nova und Tropicalia-Einflüssen. Sehr atmosphärisch das Ganze und ich finde sehr perfekt für diese warmen Sommertage. Wir hören einen weiteren Song von Lau Ro aus dem Album Lau. Das hier ist Uno. Na.

Ein wunderschön atmosphärischer Song von Lauro. Uno heißt dieses Stück aus dem zweiten Album Lau. Und von brasilianisch geprägten Klängen aus Brighton geht es jetzt hier bei Neuland weiter zu Musik von Space Moth, dem Projekt der afghanisch-amerikanischen Musikerin und Produzentin Mariam Kudis. Ihr neues Album Inward Eye ist zum Teil unterwegs im Tourbus entstanden. Auf langen Fahrten hat sie mit einem kleinen Synthesizer an den Songs gearbeitet. Gleichzeitig hat sie zu Hause aber auch alte VHS-Kassetten von ihrer Familie digitalisiert. Diese flüchtigen Bilder aus ihrer Kindheit wurden zur Inspiration für ein Album über Erinnerung, Fantasie und auch das innere Auge, so nennt sie es. Also darüber, wie Erlebnisse und Gefühle in unserer Vorstellung weiterleben. Das hier ist Space Moth bei Byte FM mit Flower Memory.

Flower Memory von Space Moth. Der Song greift die nostalgische Stimmung alter Familienvideos auf, die Mariam Kudus während der Arbeit an ihrem neuen Album Inward Eye digitalisiert hat. Inhaltlich geht es auf dem Album auch immer wieder um Erinnerungen, Fantasie und um die Frage, wie wir in einer Welt voller Ablenkung bei uns selbst bleiben können. Genau davon handelt auch der Song Internet Fantasy. Der Song beschreibt, wie leicht wir uns in den digitalen Welten verlieren und wie schwer es dadurch wird, die eigene Realität wirklich wahrzunehmen. Das hier ist Space Moth mit Internet Fantasy.

Space Moth hier bei Byte FM Internet Fantasy, ein Song aus ihrem neuen Album Inward Eye. The Telescopes machen schon seit Jahrzehnten Musik irgendwo zwischen Noise, Psychedelic, Dream Pop und Rock. So richtig festlegen ließ sich die Band eigentlich bisher noch nie. Im Zentrum steht aber bis heute Sänger und Gitarrist Stephen Laurie, während sich die Besetzung um ihn herum immer wieder verändert hat. Das neue Album Static Charge ist in nur 2 Monaten in Lauries eigenen Studio entstanden. Die 7 Songs wurden dabei fast komplett live eingespielt. Nur ein paar Gesangsspuren kamen später dann noch dazu. 7 Songs mit verzerrten Gitarren, schweren Bässen und jede Menge psychedelischen Rauschen. Wir hören The Telescopes mit dem Opener des Albums White Noise.

White Noise von The Telescopes. Die britische Band ist seit den späten 80ern aktiv und veröffentlicht mit Static Charge nun schon ihr 19. Studioalbum inzwischen. Seit über 3 Jahrzehnten ist auch schon die britische Musikerin Beth Orton in der Musiklandschaft unterwegs. In ihrer Musik verbindet sie oft Folk mit elektronischen Klangflächen und einer sehr eigenen, oft, ja, manchmal auf entrückten Stimmung, könnte man sagen. Auf ihrem neuen Album The Ground Above richtet sie den Blick auf persönliche und auch gesellschaftliche Umbrüche. Es geht um Familie, Selbstbild und die Unsicherheit der Gegenwart und darum, trotz allem nicht aufzugeben, sondern weiterzumachen und sich bewusst für Nähe, Kunst und Leben zu entscheiden. Das hier ist Beth Orton mit dem Song Waiting.

Beth Orton mit einem Stück aus ihrem neuen Album The Ground Above hier bei Byte FM. Wie schon beim Vorgänger hat Beth Orton dieses Album selbst produziert. Am Anfang standen gemeinsame Live-Aufnahmen mit MusikerInnen, mit denen sie schon länger zusammenarbeitet. Und diese Aufnahmen hat sie dann über ein Jahr hinweg weiterentwickelt und Stück für Stück ausgearbeitet. Dabei ist auch dieser Song hier entstanden. Das ist Beth Orton mit Other Side.

Ihr hört Neuland auf Byte FM und eben lief Blue Flame von Temples. Mit ihrem neuen Album Bliss löst sich die britische Band ein Stück weit von ihrem bisherigen Retro-Psychedelic-Sound. Die Gitarren sind noch da, aber dieses Mal bekommen aus Synthesizer elektronische Klänge und ja, deutlich tanzbare Arrangements viel mehr Raum auf dem Album. Dadurch klingen Temples stellenweise eher ein bisschen nach 90er Dance-Pop als nach klassischem Psychedelic-Rock. Das hört man auch beim Song Jet Stream Heart, das sind Temples hier bei Byte FM.

Die britische Band Temples mit einem Song aus ihrem neuen Album Bliss, Jet Stream Heart, war das hier bei Byte FM. Und wir bleiben in Großbritannien, denn auch von Aaliyah kommt ein neues Album oder ist ein neues Album erschienen. Zero heißt es und ist sogar ihr Debütalbum. Darauf bringt sie verschiedene musikalische Welten zusammen. Die Sängerin wurde in Saudi-Arabien geboren, ist in London aufgewachsen und hat äthiopische und ägyptische Wurzeln. Entsprechend vielseitig klingt auch ihre Musik. Elektronische Rhythmen treffen auf arabische Gesänge, Grime, Dancehall und Disco.

Runner von Aaliyah hier bei BYTE.FM, ein Song aus ihrem Debüt Zero, vor kurzem erst erschienen. Zero, also Null, der Albumtitel bezieht sich auf die Null als Ausgangspunkt von Wissenschaft und zugleich als Gegenstück zur Unendlichkeit. Wir hören noch einen Song von Aaliyah, das hier ist Lingo.

Lingo, ein Song aus dem Debüt der Musikerin Aaliyah hier bei Neuland auf Byte FM. Und auch von Tasha gibt es neue Musik. You Are Spring heißt ihr viertes Album. Entstanden ist dieses Album in einer Zeit großer Veränderungen. Die Musikerin ist nämlich von Chicago nach New York gezogen und hat sich dabei auch gefragt, wie eigentlich ein erfülltes Leben aussehen kann und was man der Welt und kommenden Generationen hinterlassen möchte. Der Frühling steht auf dem Album für Neubeginn, Wachstum und die Schönheit, die nach schwierigen Zeiten hoffentlich wiederkehrt. Musikalisch trifft dabei Folk auf detailreiche, fast orchestrale Arrangements. Special gehört dabei, dieser Song gehört dabei zu den besonders üppig arrangierten Stücken des Albums. Außerdem ist hier Tasha auch zum ersten Mal selbst an der Klarinette zu hören. Hier kommt Special von Tasha.

Natascha hier bei Neuland auf Byte FM mit dem Song Special aus ihrem vierten Album You Are Spring. Wenn man den Namen Warren James hört, dann geht man vielleicht von einer einzigen Person aus. Dahinter steckt allerdings ein Duo. Das Projekt von James Kirk und Warren McIntyre. Kirk war Gründungsmitglied und Gitarrist der einflussreichen Glasgower Indie-Band Orange Juice. McIntyre ist ein Sänger der siebenköpfigen Band Starry Skies. Kennengelernt haben sich die beiden bei gemeinsamen Auftritten und seitdem schreiben sie auch regelmäßig zusammen, haben nun auch ein gemeinsames Album veröffentlicht und daraus hören wir nun den Opener. Das hier ist Iron Star.

Das war der Song Iron Star vom Duo Warren James aus ihrem gemeinsamen Album Tales from Film City hier bei BeiteFM. Ihr hört Neuland und zum Ende der Sendung machen wir hier nochmal einen ziemlich großen Genrewechsel. Schon der Name Brutalismus 3000 deutet an, dass es jetzt deutlich härter und lauter wird. Das Berliner Duo hat ein neues Album veröffentlicht, Harmony heißt es, und der Titel wirkt zunächst ironisch, denn Brutalismus 3000 sind vor allem für schnellen Techno, Hyperpop und auch maximale Übersteuerung bekannt. In ihrem Klangkosmos ist dieses Album dann aber doch recht harmonisch. Es ist nämlich eine stimmige Mischung aus Dubstep, Trap, Punk, New Metal und Techno treffen da aufeinander. Und wir hören jetzt natürlich einen Song von Brutalismus 3000. Das hier ist Motherbug.

Brutalismus 3000 mit dem Track Motherbug, ein Track aus ihrem neuen Album Harmony, vor kurzem erst erschienen. Und jetzt wird's hier bei Neuland wieder etwas softer, Low-Key Orchestra. Das ist das Projekt von Sönke Torpus, den einige vielleicht auch noch als Kopf der Indie-Band Torpus and the Art Directors kennen könnten. Nach einigen Jahren im Hintergrund, unter anderem als Musiker bei Nicht Seattle und auch als Produzent, steht er nun wieder mit eigenen Songs im Mittelpunkt. Before the Reverb heißt das neue Album. 10 Songs zwischen Indie, Folk, Klavier, Streichern und ungewöhnlichen Rhythmen. Hier ist Musik von Low-Key Orchestra, Backseat Driver.

Loki Orchestra mit Backseat Driver aus dem neuen Album Before the Reverb. Das war Neuland hier bei BeatFM mit den Neuerscheinungen der Woche und wir schließen diese Sendung mit einem weiteren Song aus dem neuen Album von The Telescopes. Static Charge heißt ihr 19. Studioalbum. Dieser Song daraus trägt den Titel Desolation Grows. Mein Name ist Liz Remter. Schön, dass ihr dabei wart. Ich sag Tschüss.

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1: Ich bin Uli Reitinger. US-Präsident Trump droht europäischen Ländern mit neuen Strafzöllen. Betroffen wären Staaten, die eine Digitalsteuer für große Internetkonzerne einführen. Die angekündigten Zölle würden 100% betragen, heißt es.
2: Trump ist wieder in seinem Element. Zolldrohungen sind ein beliebtes Mittel des Republikaners, um Druck aufzubauen, auch wenn er sie oftmals gar nicht in die Tat umsetzt. Genaue Länder nannte er nicht, aber Pläne, große amerikanische Konzerne mit Digitalabgaben zu belegen, gab es auch schon in Deutschland. Trump will die Tech-Konzerne in den USA schützen, eine wichtige Stütze der amerikanischen Wirtschaft. Aus Washington, Anna Ringle.
1: Die Bundesregierung möchte alle 33 Empfehlungen der Rentenkommission umsetzen. Mit Berlins Wirtschaftssenatorin Franziska Giffey hat sich jetzt aber im Tagesspiegel die nächste SPD-Politikerin dagegen ausgesprochen, die abschlagsfreie Rente nach 45 Beitragsjahren abzuschaffen. Ihr gehe das zu schnell, sagt Giffey.
3: Gleich als CDU-Bundeskanzler Merz und SPD-Arbeitsministerin Baas die Reformvorschläge offiziell in die Hand bekommen haben, erklärten beide, genau so setzen wir alle Vorschläge um. Giffey hatte sich das so nicht vorgestellt, stattdessen eine Debatte auf Basis der Empfehlungen, ähnlich wie bei der Krankenkassenreform, von der durch Kritik von allen Seiten allerdings immer weniger übrig bleibt. Aus Berlin Jan-Henner Reitzer.
1: Die USA haben Angriffe gegen den Iran geflogen, erstmals seit der Unterzeichnung des Rahmenabkommens mit Teheran zur Beilegung des Krieges. Die Angriffe richteten sich gegen iranische Raketen- und Drohnenlagerstätten sowie gegen küstennahe Radaranlagen. Das US-Regionalkommando sagt, das sei die Reaktion gewesen auf die iranische Attacke auf ein Frachtschiff am Donnerstag. Und noch zum Sport. Die deutsche Fußballnationalmannschaft trifft bei der WM im 16. Finale am Montag auf Paraguay. Das steht nach den Spielen der letzten Stunden fest. In Gruppe H gewann Spanien gegen Uruguay mit 1:0 und ist weiter. Auch Kap Verde steht sensationell im 16. Finale nach einem 0:0 gegen Saudi-Arabien. Die weiteren Ergebnisse: Norwegen gegen Frankreich 1:4 und Senegal gegen den Irak 5:0. Frankreich und Norwegen sind weiter, der Senegal hat gute Chancen. In Gruppe G spielten Neuseeland-Belgien 1:5 und Ägypten gegen den Iran 1:1. Belgien und Ägypten sind weiter, der Iran muss zittern. Das Wetter, die aktuelle Vorhersage des Deutschen Wetterdienstes. Vielleicht wird es das heißeste Wochenende aller Zeiten in Deutschland. Den ersten Temperaturrekord haben wir ja schon geknackt mit 41,3 Grad in Saarbrücken. Und es dürften weitere Rekorde hinzukommen, denn es bleibt bullenheiß mit 36 bis 42 Grad in der Spitze. Dabei scheint zunächst die Sonne und es ziehen ein paar Wolkenfelder durch. Am Nachmittag und Abend könnte es dann im Westen und im Nordosten starke Gewitter und Unwetter geben. Am Sonntag nehmen die Wolken zu und auch die Unwettergefahr steigt.
0: Das waren die Nachrichten.
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5: Hallo, herzlich willkommen zu Popschutz auf Byte FM. Am Mikrofon ist Christoph Möller.

Ja, hallo, herzlich willkommen nochmal zu Popshots hier auf BytefM. Wir sind gestartet mit Yu Su, einer Chinesin, die in Vancouver, Kanada lebt, mit ihrem neuen Track, der so heißt wie ihre EP I Want an Earth. Ich hätte gerne eine Erde. Ja, die hätte ich auch gerne. Vielleicht auch eine, die nicht von der Klimakatastrophe zerstört wird. Ich finde den Track wahnsinnig beruhigend, vielleicht besonders wahnsinnig beruhigend im Angesicht der Katastrophe. Wir bleiben hier in diesem Ruhemodus und gehen rüber zu Luck Searle aus Los Angeles mit dem Stück The Lair.

Popschutz, Bad FM, das sind Bad Techno und Trish, zwei Menschen, die in Berlin leben. Bad Techno läuft hier häufig in dieser Sendung. Ein Russe, der in Berlin lebt, der sich aber äußerst kritisch äußert zum russischen Angriffskrieg in der Ukraine. Einer der Guten sozusagen. Und das hier, der Track der beiden, ist Memory Eye View 140-160 aus einem tollen Album, das heißt In Your Head von Trish und Bad Techno. Ich würde gerne noch einen Track daraus spielen. Das ist D&B Jen.

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1: Did I Stutter, so heißt der Track von Janaham und DJ Haydn, nicht zu verwechseln mit dem Komponisten klassischer Musik. Did I Stutter, der Track featuring Rugged. Das soll kontrolliertes Chaos sein, was die beiden hier machen. Na ja, aber ich mag dieses rohe, düstere irgendwie, das so ein bisschen in Richtung Drum and Bass geht. Janaham und DJ Haydn, zwei Frauen aus Stockholm, und die haben vor allen Dingen diese Musik produziert, weil sie meinen, es ist so furchtbar langweilig in Stockholm. Die Clubszene gibt's eigentlich gar nicht, da sei nichts los. Und sie wollten sich so einen eigenen Raum schaffen, in dem sie eben genau das finden, was sie sonst nirgendwo finden, nämlich ja Underground-Clubs, wie sie sagen. Ob das wirklich so stimmt, ich weiß es nicht. Aber ich weiß, dass jetzt VTSS kommt mit Make You Stream im Junipinku Remix.

Popschutz bei der Film. Das ist Jan Schulte alias Buffy Man mit Neue Wellen aus seiner Switch Beats EP. Und Buffy Man, der auch als Wolf Müller Musik macht, aus Düsseldorf kommt, dort im Salon des Amateurs aufgelegt hat als Resident DJ. Der hat während der Corona-Pandemie und als er nicht auflegen konnte, wohl als Pflegekraft gearbeitet. In der Nachtschicht, stelle ich mir ultra anstrengend vor, in einem kleinen Dorf in der Nähe von Düsseldorf und musste da immer hinpendeln mit dem Bus und hatte viel Zeit, sich mit Apps zu beschäftigen, mit Spielen. Er hat Nintendo Switch gespielt und ist über das Korg Gadget, ein Musikprogramm, gestolpert, mit dem er Musik produziert hat. Teile daraus sind auch auf dieser EP zu hören. Neue Wellen, der Track. Ich finde, das fasst so diese Stimmung des Pendelns in der Nacht ganz gut zusammen. Wir gehen gleich zu Trance, vielleicht auch jetzt schon. Trance ist ja wieder da, ein Genre, das spaltet, vor allen Dingen die Hörerinnen und Hörer dieser Sendung. Das habe ich zumindest an den Kommentaren zu den letzten Trance-Tracks so wahrgenommen. Hier ist zunächst Minor Science, bevor wir dann wirklich zu Trance gehen. Minor Science mit Contingency.

Ja, tut mir leid, das musste aber sein, finde ich. Das ist Something im Original von Lasco 2001. Ein Trance-Hit, könnte man so sagen, hier gecovert von Courtesy, Sophie Joe und August Rosenbaum aus einem ganzen Coveralbum von Courtesy, das demnächst erscheint. Jetzt wird's nochmal so ein bisschen deep-housig. Hier sind Jazz Varley und G-Man mit Le Soleil.

Le Soleil von Guess, Valley und G-Man hier bei Popschutz. Und das war's schon wieder in dieser Woche. Zum Schluss Physical Therapy mit Popcorn. Mein Name ist Christoph Möller, das war Popschutz. Vielen Dank fürs Zuhören. Bis bald, macht's gut. Ciao.

Hallo, herzlich willkommen zu Karamba hier an dieser Stelle nochmal in der Long Version. Aber so lang wird die gar nicht. Ich hoffe, es geht euch gut. Ich mache diese Sendung extremst früh, um der Hitze so ein bisschen aus dem Weg zu gehen. Hab das Ganze begonnen mit dem jungen Kölner Künstler Apollo Online aus seiner neuen EP Schlimme Sachen passieren. Dann sind wir direkt rüber geswitcht hin zu einem brandneuen Track der New Yorker Band Bodega. Na und wenn der nicht den guten alten Jane's Addiction fast schon wie aus dem Gesicht geschnitten ist, dann weiß ich es auch nicht.

Wir sind hier bei Krambow bei FM. Dieses Album, aus dem ich gerade Musik gespielt habe, ist an diesem Wochenende erschienen. Es heißt Bliss. Und man darf ihm wirklich bescheinigen, es hat Biss. Es kommt von einer Band, so als Teenager wären das vermutlich meine absoluten Helden gewesen, denn in ihrer Musik bricht sich immer auch das Bahn, was so in den frühen 70er Jahren für mich so Favorite war, nämlich eine gute Portion Glamrock. Ich denke da zum Beispiel an T-Rex mit Mark Bolan, hat zumindest einer der Musiker von Temples, von denen ich rede, eine gewisse Ähnlichkeit, und überhaupt verknüpfen sich mit dieser Band Temples, die wir hier gerade gehört haben, unvergessliche Bilder meinerseits, wenn ich daran denke, wie ich mit der Band gemeinsam, nachdem ich sie mal kennengelernt hatte, in den Niederlanden ein Konzert von Jaco Gardner verfolgt habe, der für diese drei, für Temples eben auch, so ein absoluter Hero zu jener Zeit gewesen ist. Dann hat sich das Ganze so ein bisschen verflacht und ist so ein bisschen blöde geworden musikalisch, aber ich habe so für mich das Gefühl, dass sie mit diesem Album irgendwie so aus ihrer in An- und Abführung Krise, wenn man das so nennen darf, sich kräftig herausgestrampelt haben. Das Album gefällt mir richtig gut, hat hier und da packende Oriental-Melodien, auch sehr fantasievoll geraten, und trotzdem, wir konnten es ja hören, eingängig. Davor habe ich Jane's Addiction gespielt, um Perry Farrell, ein Song aus Back in the Days. Perry Farrell hat die Musik von Jane's Addiction immer mit den Malereien von Salvador Dali nur zu gerne verglichen, denn auch in der Musik von Jane's Addiction gab es viele, ja, wenn man so will, surreale Ausbeulungen. Das war nie so richtig straightforward, wie es der eben gespielte Song Bean Caught Stealing vielleicht suggerieren möchte. Ich komme mal zu Alevia, eine junge äthiopisch-ägyptische Künstlerin, die in London lebt und mit Zero jetzt ihr Debütalbum vorlegt, die aber schon lange so etwas wie Talk of the Town ist, auch schon große Festivals, ich glaube das Glastonbury inbegriffen, gespielt hat. Ihre Musik ist ein ätherisches Abenteuer, wenn man so will. Viele schwebende Klänge, in denen sich natürlich auch afrikanische Sounds niederschlagen. Ich möchte gerne einen Song spielen, bei dem sie unterstützt wird von den mir nicht bis dato bekannten Künstlerinnen EGB und Rel. Der Titel heißt City of Symbols und es ist ein Track, wo sie regelrecht den Himmel berührt.

wunderbares Album. Zero heißt es, kommt von Alevia und abgesehen davon liebe ich Zeilen, in denen es darum geht, sich dem Himmel zu nähern, sich trotzdem oft voller Zuversicht, Optimismus, Liebe, völlig egal, ob man den Himmel nun berührt, wie im gerade gehörten Song, oder aber ob man ihn küsst.

Wir sind hier bei Hamburg FM und haben gerade eine vierköpfige irische Frauenband gehört, die zuletzt noch im positivsten Sinne aufgefallen ist auf einem wirklich zauberhaften Festival in Duisburg im Landschaftspark Nord, das Traumzeit-Festival, nämlich wo Florence Road, die wir gerade gehört haben, gespielt haben und tierisch gut angekommen sind. Es gibt eine aktuelle EP von ihnen, ich weiß gar nicht, ob ich den Titel, es ist früh am Morgen, ich weiß gar nicht, ob ich mir den irgendwo notiert habe. Auf jeden Fall ist das so ein Vier-Track-Ding und da, immer wenn ich langsam spreche, dann Hanging Out to Dry, dann suche ich was. Und jetzt habe ich es auch gefunden, so heißt der Titel, Hanging Out to Dry von Florence Road. Die vier jungen Frauen haben sich bereits in frühesten Teenager-Tagen, Jahren kennengelernt und zunächst im Gartenschuppen von den Eltern eines der damals Mädchen geprobt und einfach nicht losgelassen. Tolle Band ist das, Florence Road. Jetzt muss ich gerade mal schauen. Oha, ja, der Assistent.

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Wir sind hier bei Kramer auf Byte FM. Ich habe eben, glaube ich, den Namen Tom Hessler erwähnt. Ganz korrekt müsste es eigentlich im Sinne des Künstlers heißen, der Assistent. So nennt sich der in Berlin lebende Musiker nämlich als Künstler und hat mit Ultramarin gerade sein neues Album veröffentlicht. Ich kenne ihn aus einer gemeinsamen Nacht, die wir in Paderborn mal gehabt haben, in einer Bar, wo er spielte. Ich konnte auflegen. Wir haben uns glänzend verstanden, muss ich ehrlicherweise sagen. Großartiger Typ ist das. Und dieses neue Album, das hat so diese wunderbare laue Luft, diesen lauen Wind, der durch den Abend weht, so ein bisschen Dub, ein bisschen Downbeat, großartige Melodien, sehnsüchtige Saxophone hier und da. Sein ganz, ganz großartiges Album, das der Tom jetzt soeben veröffentlicht hat und das mich animiert hat, hier das dänische Duo Laid Back mal wieder ins Spiel zu bringen mit seiner Version des Klassikers House of the Rising Sun. Die Lieblingsversion von diesem Titel House of the Rising Sun, meine persönliche, kommt übrigens von einer Band namens The Frigid Pink, um das nur mal hier am Rande zu erwähnen, ebenso wie die Tatsache, dass ich eben natürlich Jimi Hendrix gespielt habe. Ich glaube, das hatte ich gar nicht erwähnt, der den Himmel küsst mit Purple Haze. Aber Pink ist ein ziemlich gutes Stichwort, wenn wir farblich mal so ansatzweise in der Richtung bleiben und von Pink hingehen zu Orange, dann landen wir bei einem Gefährt, das mich seit Tagen nicht loslässt, nachdem ich so im Netz mir unterschiedlichste Videos betrachtet habe und sowas von fasziniert bin vom Dutch Orange Bass, den viele unter euch möglicherweise kennen werden, auch dann, wenn das Interesse an der gegenwärtig laufenden Fußball-Weltmeisterschaft in Kanada, Mexiko und den USA möglicherweise, was den reinen Fußball, was die Spiele betrifft, eher gering ist. Aber alles, was sich um diesen galaktischen Bus rankt, das ist so faszinierend, das ruft zahllose amerikanische Medien auf den Plan, lokale TV-Sender, die mit ihren Reporterinnen und Reportern am Straßenrand stehen und Vokabeln wie insane, awesome, once in a lifetime experience benutzen und das einfach nur unfassbar finden und staunen, dass rund um diesen Bus sich inzwischen rund 30.000 niederländische Fans gruppieren, wenn es darum geht, den sogenannten Fanwalk anzutreten, der in diesem Fall locker auch schon mal 5 und mehr Kilometer betragen kann und mittendrin immer dieser Bus. Bei dieser Gelegenheit möchte ich euch einfach mal, sofern ihr das nicht kennt, ein Video ans Herz legen, das es auf dem YouTube-Kanal gibt. Dieses Video heißt The Story of the Dutch Orange Bus. Das ist 9 Minuten lang. Das ist eine wunderbare und wirklich ans Herz gehende Erzählung, in der berichtet wird, wie dieser Bus, dieser orangefarbene Bus, überhaupt ins Leben gekommen ist und wie er heute ein nicht wegzudenkender Teil der Fankultur ist und viel mehr als das. Denn wenn man so will, ist er ein unverrückbares Bollwerk gegen all die fiesen kommerziellen Interessen und sonstigen Feinde des Fußballs. Er ist der blanke Soul, er ist spirituell, er ist wie die Monstranz, die die Menschen vor sich hertragen, und längst haben sich auch viele, viele andere Menschen diesem Fanwalk angeschlossen, die mit den Niederlanden an sich überhaupt nichts zu tun haben. Lokale Fernsehkameras interviewen etwa Mexikaner, fragen sie, was macht ihr hier, seid doch Mexikaner, und die gucken ganz erstaunt in die Kamera und sagen, it's fun, es macht Spaß, es ist eine riesige Party. Und der Bus, die Geschichte geht zurück bis ins Jahr 2004, 2004,
und geht zurück auf die wörtlich zu nehmende Schnapsidee von vier jungen Niederländerinnen. Andrea, eine Frau, drei Männer, die überlegen 2004, wie sie denn zur Europameisterschaft nach Portugal kommen können und dann auf die Idee kommen, sich einen solchen Bus irgendwie zu besorgen, den sie dann auch finden im englischen Bristol und natürlich farblich so ändern, dass er bis heute der Dutch Orange Bus ist. Und all diese Bilder und die Berichte, wie die niederländischen Fans die Städte, in denen die Mannschaft auftritt, regelrecht fluten. Einige Leute sprechen ja vom orangefarbenen Ozean inzwischen. Ich finde das so unfassbar. Und deshalb ist der Dutch Orange Bus für mich seit einer gewissen Zeit der Magic Bus.

Drama bei der FM. Vor dem Hintergrund der eben beschriebenen Ereignisse muss man diese Band eigentlich The Shocking Orange nennen, denn diese orangefarbene See, dieser Ozean, es gibt nicht wenige, die regelrecht schockiert reagieren. Das sind so großartige Videos, aber das eben genannte, das ist für mich das Anrührendste. The story of the Dutch orange bus.

kam aber bei FM eine Band, um die es jetzt länger ruhig gewesen ist. Man durfte sie zumindest mit ihren anfänglichen Tracks durchaus dem Post-Punk-Movement auch im engeren Sinne zuordnen. So The Cool Greenhouse, Yard Act, von denen es übrigens an diesem Wochenende auch wieder einen neuen Track gibt. Do Nothing haben wir gerade gehört mit ihrem neuen Titel Stars. Greg Deal ist der indigene Frontmann der US-amerikanischen Punkband Dead Pioneers, die jetzt ein neues Album veröffentlicht haben. Wagon Burner heißt es. An einer Stelle berichtet er, wortgewaltig, sehr charismatisch, darüber, wie eine Person ihm sagt, du schreibst so tolle Sachen, aber die sind alle so wütend, so ärgerlich. Woran liegt das? Und Greg Deal sagt, wenn du genau hinhörst, wirst du spüren, ganz am Ende geht es in meinen Lyrics um Hoffnung. Wagon Burner, das neue Album, auf dem wir auch an einer Stelle Jason Williamson von den Sleaford Mods hören können. Und an dieser Stelle bedanke ich mich gleichzeitig dann auch mal bei dir und euch, wünsche euch alles Liebe und Gute. Und freue mich natürlich, wenn wir uns bei allernächster Gelegenheit hier vielleicht wieder hören können. Mein Name ist Klaus Vier. Alles Liebe, alles Gute. Ciao.

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1: Hi, hallo, willkommen im Zimmer 436. Ich bin Ruben Jonas Schnell. Und die sind Black Marble.

Musik von Black Marble aus New York. Chris Stewart ist der Mann hinter diesem Projektnamen. Ein neues Album kommt im August live in Small Places. Und der Track daraus, Jim Carroll, New Year. Der nächste Track ist einer, der mal vor ein paar Wochen unser Track des Tages war. Ein neues Stück von Cornelius aus Japan, heißt Aeons. Und da an seiner Seite, an der Seite von Keigo Oyamada, so heißt Cornelius in Wahrheit, an seiner Seite spielt Sean Ono Lennon, der jüngste Sohn von John.

Eons, der Japaner, Cornelius, und gesungen für ihn hat Sean Ono Lennon, der Sohn von John, und das ist im Grunde unterschwellig funky. Die Musik, wie ganz oft von Cornelius, der seit über 30 Jahren Musik macht, in den 90ern mal ein ganz großartiges Album namens Point, und das erste Stück von diesem Album, was mit diesem Tropfen losgeht, und genauso heißt es auch, Drop. Hier ist nochmal Cornelius.

25 Jahre alt, das Album Point von Cornelius aus Japan. Drop der Track daraus. Und das ist überperfekte Popmusik, wirklich bis ins Kleinste durchdacht und alles ist so gewollt, wie es hier zu hören ist. Da hat er ewig lange dran rumgefeilt und deswegen finde ich es so spannend, dass dieses Snapping, dieses Bang, Bang, Bang, was er immer drin hat in diesem Song, so ein minimales bisschen verstimmt ist der Ton. Ist ein ganz, ganz kleines bisschen zu tief, also tiefer als er eigentlich für den Song sein müsste. Und es ist so ein kleiner Störfaktor, super clever, von Cornelius hier für dieses Album Point produziert.

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1: Wenn Gott ein Sound wäre, dann klänge er wahrscheinlich wie Boards of Canada, die Produzenten, die gerade ein Album gemacht haben, Inferno, das unser Album der Woche war, Father and Son, dieser Track daraus. Und da fehlt ja nur noch der Heilige Geist. Also diese Göttlichkeit, die ich hier in der Musik von Boards of Canada wahrnehme, das kommt nicht nur von mir, sondern ist wahrscheinlich auch in der Wahrnehmung der Band selbst. Deswegen spielen sie, glaube ich, in den Songtiteln, Tracktiteln mit dem Göttlichen. Boards of Canada, Inferno. 2-3 Wochen her, unser Album der Woche. Und noch ein Track von diesem Album hören wir gleich. Vorher aber Musik von Michael Morgan, der ein bisschen weniger göttlich vielleicht, aber soundlich nicht ganz so weit entfernt ist. Ein Produzent in Los Angeles, C is for Carpentry heißt sein Album. Und so wie es geschrieben wird, das Meer steht fürs Tischlern, nicht etwa das C ist fürs C, ja, der erste Buchstabe in Carpentry. C is for Carpentry, das Album von Michael Morgan und der Track daraus, About Today.

Michael Morgan aus Los Angeles hat ein neues Album, das heißt C is for Carpentry und der Track daraus About Today, und es erinnert klanglich so ein bisschen an die Musik von Michael und Marcus Eoin von Boards of Canada aus Schottland, die wir gleich mit ihrem neuen Album Inferno nochmal hören. Hier aber noch eins von Michael Morgan aus L.A. Er klingt, finde ich, mehr nach den 90ern, wo auch die Brüder von Boards of Canada ihren Ursprung haben, und hängt ein bisschen mehr fest, ehrlicherweise, in der Zeit von damals, während das neue Album von Boards of Canada für mich absolut zeitlos ist. Hier ist Transference, Michael Morgan.

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Als spräche Gott zu uns durch diese Musik von Boards of Canada. Nicht aus Kanada, sondern aus Schottland. Und das Göttliche, auch in diesem Track Naraka ganz konkret, das hinduistische Mantra Hare Krishna, Hare Rama haben sie hier verwurstet. Und mit diesen verzerrten Stimmen klingt es ja irgendwie von Outer Space oder aus der Zukunft, irgendwie so. Und ist trotzdem uns allen ganz, ganz nah. Neue Musik von Boards of Canada vom aktuellen Album Inferno, vor kurzem unser Album der Woche hier bei BYTE-FM. Und sowas Sphärisches, Abgehobenes gibt's auch im nächsten Track. Der ist älter überhaupt als dieses Projekt Boards of Canada von 1996 aus Brooklyn, New York. Und dieses Hip-Hop von Helter Skelter, Understand.

Hip-Hop Mitte der 90er aus New York, Helter Skelter, Understand. Mit diesem spacigen Vibraphon, das wahrscheinlich kein echtes ist, aber irgendwie gesampelt und nachempfunden. Und Musik für den Space, für den Tourismus im Weltraum, hat ungefähr gleich zur gleichen Zeit das Hamburger Projekt Visit Venus gemacht. Und auch bei denen gibt es so Vibraphon-Fake-Sounds hier. Music for Space Tourism Volume 1, das Album von 1995. Und dies ist der erste Mann nicht auf dem Mond, sondern auf dem Moog Synthesizer, First Man on the Moog.

Musik für Weltraum, Tourismus aus Hamburg, Visit Venus, The First Man on the Moog von 1995. Und immer wenn ich an dieses Projekt Visit Venus denke, dann denke ich an Vibraphon. Dabei ist es gar kein Vibraphon, was die hier im Track haben, sondern eher so ein Glockenspiel, also Metallophon, also so Metallstäbe, die man so zum Klingen bringt, wahrscheinlich auch gesampled und nicht echt. Anyway, von denen kommend war ich gedanklich beim Vibraphon und mache mit dem Vibraphon weiter. Denn da spielt Dave Hamilton, den wir als nächstes hören. Ein Stück, was ich kennengelernt habe beim Hören dieses Senders, dieses Programms. Die Sendung Out of Spectrum mit Oliver Korthals, der hatte Dave Hamilton im Programm mit diesem hier, Brother Rat.

Noch mehr Vibraphon, und zwar ganz im Mittelpunkt dieser Musik vom Modern Jazz Quartet. Mill Jackson heißt der Vibraphonist. 70 Jahre alt dieser Track, Angel Eyes, von einem frühen Album dieser Gruppe aus New York. Und einen noch machen wir Vibraphon, oder? Roy Ayers ist Vibraphonist und im Track We Live in Brooklyn, Baby, hören wir sein Vibraphon ganz deutlich. Ich habe mal in Brooklyn da gelebt, ist ja eigentlich zu viel gesagt, ein paar Monate verbracht und den Song dann immer total gefeiert, wie man das so macht. Ne? We Live in Brooklyn, Baby, Roy Ayers.

Ja, wenn man da lebt in Brooklyn, dann feiert man das. Komisch eigentlich. Roy Ayers kommt aus Los Angeles, ist in New York gestorben im März letztes Jahr. Hat dann also auch sich ja wirklich viel Zeit in Brooklyn verbracht. So, das war so ein kleiner Exkurs zum Vibraphon hier im Zimmer 436 bei Bad FM. Mit anderen Instrumenten geht es weiter bei uns im Programm. Wenn ich hier aufstehe, kommt Christoph Möller zu euch mit seinem Popschutz. Oder ihr hört mich am Samstagvormittag, dann übernimmt Knut Benzner. Und da dann eher die Pedal-Steel-Gitarre in seiner Urban-Landmusik. Ich bin Ruben Jonas Schnell, danke euch fürs Hören und lasse euch raus mit Musik von unserem aktuellen Album der Woche. Das kommt von Der Assistent und der macht so ganz interessante Neo-Dub-Musik. Also es ist im Grunde Dub, was er hier macht, gleich im Stück Wenn der Scirocco weht, aber nicht so offenkundig, sondern so ein bisschen durch die Hintertür. Ruben Jonas Schnell sagt Bye-Bye, gehabt euch wohl, tschüss.

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1: So, dann fangen wir auch schon an. Heute ist Samstag und es ist 12 Uhr und jeden zweiten Samstag heißt es um 12 Uhr Urban Landmusik, Country und Western, ist ja klar, Blues und wenn man Glück hat, ein bisschen Soul. Und am Mikrofon ist Knut Benzner. Guten Tag.

Loki Lafarge war das. Und der Song, der hieß The Thing und die dazugehörige CD heißt Rent Money. Ich glaube, den Song Rent Money, den Titelsong, wenn man so will, haben wir auch schon gehört. Loki Lafarge. Bürgerlich Andrew Heisler aus Bloomington, Illinois. Loki hat ihn seine Mutter genannt und Lafarge nannte er sich nach dem Folksänger Peter Lafarge. Der ist lange, lange, lange tot, 1965 schon in New York City. Ein Oldie, Johnny Rivers. Der Song heißt Summer Rain.

Johnny Rivers Summer Rain von seiner LP Realization, die ist 1968 erschienen. Es regnet, ja. Und das war eine LP von ihm. Ziemlich verrückt. Das war eine LP von ihm, die Songs enthält, die er selbst geschrieben hatte oder die von anderen waren. Zum Beispiel Hey Joe ist dabei, eine sehr merkwürdige Version von Hey Joe. A Wider Shade of Pale, das war Procol Harum. Positively Fourth Street, das war Bob Dylan. Und er singt da natürlich über den Sommerregen und über seine Liebe. Und dann werden die Beatles bzw. Sgt. Pepper's Lonely Hearts Club Band, die LP, zwei, dreimal erwähnt. Das liegt ganz einfach daran, weil diese LP damals erschienen ist und alle ziemlich erstaunt hat. Wir machen ein bisschen Punk. Bass heißt die Band, die kommt aus Wien, so in Österreich. Und der Song heißt Sick of Men.

Roger Eno, also der Bruder von Brian, und Roger ist im Gegensatz zu Brian klassischer Musikpianist, und der Song, der hieß The Quiet of Snow, die dazugehörige CD oder LP, die heißt dann Without Wind, Without Air, Rarities. Jetzt kommt wieder ein bisschen Country. Annie Bosco, California Cowgirl.

0: Brent Cobb also mit dem Song Good Times and Good Love von der CD Kippen und They Toast. Skip Mo hat eine neue CD gemacht. Sie ist ein bisschen anders als sonst. Natürlich ist es immer noch Blues, aber hier und da ist es nicht Folk, nein, sondern Gospel. Und solch einen Gospel-Titel hören wir gleich. Skip Mo und der Soweto Gospel Choir, Skip Mo bürgerlich, Kevin Moore. Er bezieht sich immer wieder auf Robert Johnson und ab und an geht er dann eben aber andere Wege. Skip Mo Handed Over heißt der Song, habe ich ja schon gesagt. Die CD heißt The Breakdown. Hier ist er.
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Gitmo also handed over, ein Gospel mit dem, ich hab's erwähnt, Soweto Gospel Chor. Worum es geht, wenn man Sorgen hat, soll man sich nicht grämen, sondern niederknien und beten. Der Hintergrund ist möglicherweise der, dass er sich von seiner Frau getrennt hat, beziehungsweise umgekehrt. Und das macht einem dann schon zu schaffen, ist ja völlig klar. Und der gute Mann ist 74 und in dem Alter von seiner Frau verlassen zu werden, ist schon relativ blöde. Hier ist die Honey Island Swamp Band Devil's Den.

die Honey Island Swamp Band, eigentlich aus New Orleans, aber da 2005 in New Orleans ein ziemlich großer

Hurricane gewesen ist, nämlich Katrina, ist die Band dann tatsächlich in San Francisco gegründet worden. Sie besteht bis heute und ist auf Tournee und macht immer noch die Musik, die sie schon seit einigen Jahren machen. Diese Mixtur aus dieser Musik, die man unten in Louisiana oder Mississippi eben macht. Die CD heißt Demolition Day. Wir hören noch einen Song von der Honey Islands Swamp Band und der heißt She Goes Crazy.

0: Love Songs on the Radio, maar geloof ik 3 van ihr EP oder CD Ask Me Tomorrow aus dem Jahr 1995. Die Schallplattenfirma veröffentlicht die alten LPs, wieder veröffentlicht die alten LPs, CDs von Mojave 3. Und darunter ist eben Ask Me Tomorrow aus dem Jahr 95, ich habe es erwähnt. Und der Song, der ist auch wirklich recht schön. Frank Zappa, lange verstorben, hat in seiner Karriere 3, 4 Country-Songs gemacht. Da ist einer, der heißt Lonesome Cowboy Bird, im Original gesungen von Jimmy Kyle Black, der immer gesagt hat, I'm the Indian in the group. Und es geht aber weder um Jimmy Kyle Black, der auch schon lange verstorben ist, noch um Frank Zappa, sondern um Ike Willis. Der ist vor einem Monat, ich habe das neulich durch Zufall erst gelesen, der ist vor einem Monat verstorben, nämlich am 16. Mai 2026, geboren am 14. November 1955, ist also gerade mal 70 Jahre alt geworden. Jener Ike Willis war jahrelang der Sänger und der Gitarrist und Rhythmusgitarrist von Frank Zappa. Und da gibt es nun also diese CD, diese Doppel-CD. Zappa 88, The Last US Shows. Die sind entstanden im Jahr 88 natürlich und sind dann von Zappa erst viel, viel später, ich glaube erst 21 veröffentlicht worden, diese Aufnahmen. Das war eine Konzert Reihe, nicht etwa wie die CD suggeriert, The Last US Show nur eine Show, sondern nein, es war eine Konzertreihe. Und Zappa hat sich dann hingesetzt und gemischt und gemischt und gemischt. Zurück zu Ike Willis, der war damals der Sänger dieser Show und der Gitarrist. Und naja, und dann hören wir dann eben Lonesome Cowboy Bird, Frank Zappa und Ike Willis live.
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0: Oopal.
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2: Tja. So hat er es gemacht. Oder so haben sie es gemacht. Damals Zappa und seine Band. Snowy Halkomson.

ins neue Jahr kommst, dann Pianist und Komponist und Filmmusikmacher aus Island. Nowhere Sessions heißt die CD und der Song, den wir gerade gehört haben, der heißt The White Blur Was a Fox und er spielt dann doch wirklich recht schön Piano. Nate Amos ist Sänger der Indie-Pop-Band Water From Your Eyes und gleichzeitig der Sänger der Band, wenn es dann eben eine Band ist, This Is Lorelei und von denen hören wir einen Song, der heißt Billy Came Back.

Das neue Album der niederländisch-kamerunischen Sängerin Nityam Rosie trägt schlicht ihren Namen Nityam Rosie. Die in Rotterdam lebende Musikerin verbindet darauf erneut Soul, Jazz, R&B und afrikanische Einflüsse wie auf den Vorgängern. Das Stück In Your Arms, was als nächstes zu hören ist, ist eine ruhige, warm klingende Ballade, getragen von Rosies charakteristischer Stimme. Der Song kreist um Geborgenheit, Vertrauen und zwischenmenschliche Nähe, Themen, die das gesamte Album prägen.

Ihr hört In Between Years auf Byte FM. Die Sendung heute habe ich mal überschrieben mit Leading Ladies. Das heißt, die Musik kommt heute von Frauen im Wesentlichen. Natürlich sind Männer auch beteiligt. Frauen komponieren, singen, spielen für Frauen, aber auch für Männer. Und die nächste Musikerin kommt aus Afrika, Fatoumata Diawara.

Ich spiele ja hier in der Sendung In Between Ears häufig Musik aus aller Welt von Bands, deren Namen ich kaum aussprechen kann. Und das Gleiche gilt auch für deren Schallplatten oder die Titel der Stücke, die hier laufen. Aber das hier ist jetzt einfach Fatoumata Diawara mit Mogo, haben wir gehört, von ihrem neuen Album Massa. Die eingangs gehörte afrikanische Sängerin Nitya Mrosi stammt ja gebürtig aus Kamerun, lebt aber seit ihrem 10. Lebensjahr in Rotterdam. Die Sängerin des Titels Mogo gerade stammt aus Mali. Sie ist stärker den afrikanischen Traditionen verhaftet, verbindet die traditionelle Musik der Region Wasulu mit Blues, Folk, Pop und modernen afrikanischen Einflüssen. Sie gilt als eine der wichtigsten Stimmen der zeitgenössischen afrikanischen Musik und bezeichnet sich selbst als eine der ersten weiblichen E-Gitarristinnen Malis. Ihr neues Album Massa ist ein sehr persönliches Werk über Familie, Mutterschaft, Glauben und gesellschaftliche Spannungen. Sie hat es gemeinsam mit dem französischen Musiker und Produzenten Mathieu Chédid realisiert. Hier ist noch ein zweiter Ausschnitt. Denko.

Cardi Vorrand und Mikkel Melgand mit Please Come Home. Lieder zum einander festhalten und umarmen haben die estnische Sängerin Cardi Vorrand und ihr langjähriger musikalischer Partner, der Bassist Mikkel Melgand, komponiert und eingespielt. Songs to Hold You. Ihnen ist ein ausgesprochen intimes Duo-Album gelungen, das eine neue, ruhigere Phase in Vorrands Schaffen markiert. Weniger die vokalen Experimente und Spielereien, wie öfter auf ihren früheren Arbeiten zu hören sind. Dafür mehr Wärme, Einfachheit und emotionale Direktheit als Kennzeichen dieser Lieder dienen können. Auch hier habe ich einen zweiten Ausschnitt, So Kyle.

0: Es ist also Musik, in der die Frauen die entscheidende Rolle haben. Leleka ist ein junges multikulturelles Quartett unter der Leitung der ukrainischen Sängerin Viktoria Leleka. Ihre ätherische Stimme prägt maßgeblich den Charakter und die Atmosphäre des Klangs des Ensembles. Ihre von ukrainischen Melodien geprägter Folk verbindet sich mit Jazz und Pop. Sie sind jetzt schon seit 10 Jahren aktiv und da ist es mal angebracht, zurückzuschauen. Eine Compilation, jetzt erschienen, trägt den Titel 10 Years of Music. Es ist keine Best-of-CD im üblichen Sinne, vielmehr eine Zusammenstellung von aktuellem und älterem Material, Live-Aufnahmen und bisher unveröffentlichten Songs und dergleichen. Und wie die Band live klingt, das können wir jetzt beim nächsten Stück hören.
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Noch ein Duo, Mann und Frau, Hermine Dörlo und Anton Goldsmith haben wir gehört. Und die spielen in einer eher seltenen Besetzung. Sie spielt chromatische Mundharmonika und er Gitarre. Die Niederländer Hermine Dörlo und Anton Goldsmith zeigen auf Unfiltered, ihrem neuen Album, was in diesem Duo-Format so drinsteckt. Zwischen Standards wie Moon River und eigenen Kompositionen und auch freier Improvisation gelegentlich, entsteht ein oft melodischer Kammerjazz. Die beiden gehören zu den bekannteren Persönlichkeiten der niederländischen Jazzszene. Dörlo ist für ihren warmen, lyrischen Ton auf der Mundharmonika bekannt und arbeitete unter anderem mit Steve Gadd und dem Metropolorchester zusammen. Goldsmith ist Preisträger und sein Gitarrenspiel bietet den optimalen Hintergrund für die Mundharmonika, ist aber auch immer wieder solistisch unterwegs. Hier sind die beiden nochmal mit Je ne sais quoi. 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

Laughing Buddha und Deva King haben wir gehört jetzt. Eigentlich zwei getrennte Stücke, die aber, wie ich fand, wunderbar hintereinander passen und oft auf der neuen Platte der Pianistin Johanna Sommer direkt hintereinander folgen. Johanna Sommer bewegt sich seit einigen Jahren ja sehr erfolgreich zwischen Jazz und klassischer Musik. Für ihr neues Album Dialoge, erschienen beim Label Act, hat sie vier renommierte klassische Pianisten eingeladen, die ihr Werke vorspielten, die sie vorher nicht kannte. Johanna Sommer antwortete darauf unmittelbar mit eigenen Improvisationen, ein Dialog also im besten Sinne. Mit dabei der als Beethoven-Interpret renommierte Igor Levkit, Kit Armstrong, die deutsch-griechische Pianistin Danae Dörken und die amerikanische Virtuosin Claire Wangchi. Und mit der hatte Johanna Sommer gerade ein Gespräch. Lauschen wir noch weiter dieser faszinierenden Idee, klassische Stücke aufzugreifen, weiterzuführen oder zu unterbrechen, die sie auch auf der Bühne spontan und immer wieder neu realisiert, anhand von drei Miniaturen zu. Wir hören noch Silhouettes, Mirage, Evening Edge.

Das war die mit Leading Ladies überschriebene heutige Ausgabe von In Between Ears. Aber ganz zu Ende ist sie noch nicht. Und bis zum wirklichen Ende lege ich noch eine weitere Duo-CD in den Player, nämlich die CD von Simone Kobmeier und Victor Gernot. You Wonderful You. Darauf haben sich die beiden einige ihrer Lieblingssongs herausgepickt und neu interpretiert. Ja, durchaus auf ihre eigene Weise, aber doch wieder zu erkennen. Wir hören gleich zwei Stücke daraus, eins von Roy Orbison, Blue by You, und dann eins von Bill Withers, Lovely Day. Wenn euch die Originale gefallen, dann möchte ich mal auf meine andere Sendung hinweisen, die ich auch noch mache bei Byte FM. Die kommt immer dienstags um 12 Uhr. Die heißt Rockola. Da spiele ich viele solche alten Kamellen im Original. Aber jetzt kommen noch zum Ende der Sendung Simone Kobmeier und Victor Gernot von dem Album You Wonderful You, erschienen bei Lucky Mojo. Hier geht's jetzt weiter mit dem Standard und Niklas Holle. Es sei denn, ihr habt die Wiederholung gehört in der Nacht von Montag auf Dienstag. Dann folgt jetzt das Kaleidoskop mit Alice Peters Burns. Und ich verabschiede mich, sage Tschüss, bis zum nächsten Mal.

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1: Ich bin Thomas Brockt. Die höchste jemals in Deutschland gemessene Temperatur von 41,3 Grad gestern in Saarbrücken könnte heute schon wieder übertroffen werden. Der Deutsche Wetterdienst erwartet bis zu 42 Grad. Die Hitze zeigt bereits Auswirkungen, unter anderem auf den Bahnverkehr.
2: Regionalzugverbindungen in NRW gestrichen, um zu vermeiden, dass volle Züge irgendwo in der Hitze stehen bleiben. Bei der Deutschen Bahn gilt nach wie vor die Sonderkulanzregel. Wer ein Ticket gebucht hat, bevor klar war, dass es so heiß wird, kann kostenlos stornieren. Auch Baden gehen ist nicht mehr überall problemlos möglich. In einigen Seen sind schon Blaualgen festgestellt worden. Eine Gefahr vor allem für Kleinkinder und Hunde. Aber die Hitze hat auch ihre schönen Seiten, zum Beispiel an einem schattigen Plätzchen im Park oder Garten mit einem kühlen Getränk in der Hand. Jan-Henner Reitze, Nachrichtenredaktion.
1: Angesichts der für alte Menschen riskanten Hitze hat die Stiftung Patientenschutz die Politik in Bund und Ländern zu mehr Investitionen in Pflegeheimen aufgefordert. Wieder leiden viele der 800.000 Pflegeheimbewohner unter den extremen Temperaturen, kritisierte Stiftungsvorstand Brüsch. Bestandsbauten müssten den klimatischen Bedingungen angepasst werden. Bei Neubauten dürfe es nicht wärmer als 25 Grad in den Räumen werden. In den Vorschlägen der Rentenkommission sieht die Wirtschaftsweise Schnitzer die Chance auf einen politischen Neuanfang der Bundesregierung. Wenn Union und SPD diesen eingeschlagenen Kurs fortsetzten, könne es tatsächlich der Sommer der Reformen werden, sagte Schnitzer den Zeitungen der Funke Mediengruppe.
3: Die 33 Reformvorschläge will Bundeskanzler Merz komplett umsetzen und mit dieser Ansage möglichst verhindern, dass einzelne Einschnitte abgeschwächt werden. Auch wenn es zum Beispiel aus den Reihen des Koalitionspartners SPD schon den Wunsch gibt, doch an der abschlagsfreien Rente nach 45 Beitragsjahren festzuhalten. Schnitzer rät der Regierung, sich beim Reformmut nicht ausbremsen zu lassen und so zu demonstrieren, dass Politik noch handlungsfähig ist. Aus Berlin, Uli Reitinger.
1: Die deutsche Fußballnationalmannschaft trifft bei der WM im 16. Finale am Montag auf Paraguay. Das steht nach den Spielen der Nacht fest. In Gruppe H gewann Spanien gegen Uruguay mit 1:0 und ist weiter. Auch Kap Verde steht sensationell in der K.O.-Runde nach einem 0:0 gegen Saudi-Arabien. Ebenfalls sicher weiter sind Belgien und Ägypten. Zum Wetter, die aktuelle Vorhersage des Deutschen Wetterdienstes. Es könnte das heißeste Wochenende aller Zeiten in Deutschland werden. Nach dem Temperaturrekord gestern mit 41,3 Grad in Saarbrücken dürften direkt weitere folgen. Es bleibt sehr heiß mit 36 bis 42 Grad. Dabei scheint zunächst die Sonne und es ziehen nur einzelne Wolkenfelder durch. Später könnte es in einem Streifen vom Westen bis in den Nordosten starke Gewitter und Unwetter geben. Morgen nehmen die Wolken dann zu und auch die Unwettergefahr steigt. Nur im Osten und Südosten bleibt es noch länger sonnig und trocken.
0: Das waren die Nachrichten.
4: Ihr hört den Standard auf Byte FM mit Niklas Holle. Und anlässlich des 25. Todestages von Joe Henderson werden wir heute etwas in seiner Diskografie rumstöbern. Der Saxophonist starb am 30. Juni 2001 im Alter von 64 Jahren. Die bekanntesten Kompositionen, die er geschrieben hat, sind wahrscheinlich Recorder Me, Black Narcissus und Inner Urge. Und mit einem dieser drei Stücke fangen wir an. Black Narcissus.

Aus dem Album Power to the People von 1969 das Joe Henderson-Stück Black Narcissus. Der Saxophonist Joe Henderson hat sich hierfür eine der besten Rhythmusgruppen der Welt ins Studio geholt. Ron Carter am Bass, Herbie Hancock an den Tasten und Jack DeJohnette am Schlagzeug. Ihr hört übrigens den Standard auf Byte FM und Henderson bestimmt das Programm dieser heutigen Stunde. Am 30. Juni jährt sich sein Todestag zum 25. Mal. Er hatte eine beeindruckende Karriere, was sich anhand seiner Diskografie gut nachvollziehen lässt. Sein Saxophon war nicht nur auf große Jazzalben beschränkt, sondern auch auf der Kinoleinwand zu erleben, wie zum Beispiel bei dem Film Taxi Driver. Kommen wir zum Debütalbum von Henderson zurück, welches Page One getauft wurde. Kenny Dorham an der Trompete, McCoy Tyner an den Tasten, Pete LaRocca an den Drums und Butch Warren am Bass. Erschienen ist es im Jahr 1963. Blue Bossa.

Ihr hört den Standard auf Byte FM und in dieser Stunde dreht sich alles um Joe Henderson, dessen Todestag sich am 30. Juni zum 25. Mal jährt. ESP lief gerade über mein Mischpult aus dem Duke Pearson Album Wahoo von 1965. Neben Bandleader und Pianisten Duke Pearson war auch unser Mann der Stunde, der Saxophonist Joe Henderson, als Sideman mit von der Partie. Wir kommen noch einmal zurück auf Hendersons Album Power to the People, woraus wir schon den Titel Black Narcissus kennengelernt haben. Ein wirklich starkes Album, auf dem ihr übrigens auch den Bassisten Ron Carter auf einigen Stücken mit einem E-Bass hören könnt. Auf Lazy Afternoon hat er jedoch wieder zum Kontrabass zurückgegriffen. Joe Henderson mit Lazy Afternoon.

Lazy Afternoon aus der Power to the People LP von Joe Henderson. Ron Carter am Bass, Jack DeJohnette am Schlagzeug, Herbie Hancock an den Tasten und natürlich Henderson am Saxophon. In den 60er Jahren veröffentlichte Henderson viel auf Blue Note, wie beispielsweise sein Debütalbum Page One und sein Debütnachfolger Our Thing. Letzterer erschien im Jahr 64 und wurde bei Rudy Van Gelder im Studio aufgenommen. Pete LaRocca am Schlagzeug, Andrew Hill an den Tasten, Eddie Kahn am Bass und Kenny Dorham an der Trompete. Auf der ganzen LP sind ausschließlich Kompositionen von Dorham und Henderson untergebracht. Escapade.

Ihr hört den Standard auf Byte FM mit einer Sendung, die sich dem Saxophonisten Joe Henderson verschrieben hat. Am 30. Juni jährt sich sein Todestag zum 25. Mal. Short Story lief gerade, falls ihr euch fragen solltet, was ihr da genießen durftet. Der Track ist auf dem 3. Blue Note Album von Henderson verewigt, nämlich In and Out. Das Bläsergespann aus Kenny Dorham an der Trompete und Henderson am Saxophon ist geblieben, aber die Rhythm Section wurde wieder ausgetauscht. McCoy Tyner bediente hier die Tasten, Richard Davis war am Bass zu hören und der großartige Elvin Jones war hier für das Schlagzeug zuständig. Ende der 60er Jahre veröffentlichte Henderson sein Album Tetragon und viele andere später auch via Milestone. Und wie sollte es anders sein? Auch hier wieder eine 1A-Besetzung, also auf dem Album Tetragon, unterstützte ihn nämlich wieder Ron Carter am Bass, Jack DeJohnette am Schlagzeug, wie Don Friedman hier auch noch am Piano. Invitation.

Invitation aus Hendersons Tetragon-Album von 1968. Das war auch schon der Standard auf Byte FM mit einer Ausgabe zum Saxophonisten Joe Henderson, dessen Todestag sich am 30. Juni zum 25. Mal jährt. Vielen Dank für euer Interesse und eure Aufmerksamkeit. Ich wünsche euch noch viel Spaß mit dem weiteren Programm hier auf Byte FM. Abschließen möchte ich die Stunde mit dem wohl bekanntesten Stück von Joe Henderson. Recorder Meh, Remember Me übersetzt. Tschüss und auf Wiederhören, sagt Niklas Rolle.

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1: Für euch am Mikrofon ist hier wieder Sandra Z. mit Golden Glades.

Es gibt Songs, die hört man einmal und vergisst sie wieder. Andere begleiten einen über Tage, Monate oder gar Jahre. Heute in der Golden Glades Dauerschleife laufen hoffentlich genau solche Stücke. Lieblingssongs, Neuentdeckungen und zeitlose Perlen. Musik, die gekommen ist, um zu bleiben. Mein Name ist Sandra Z. und gerade zu Beginn, da hörten wir die Nummer Loop von der australischen Künstlerin Baby Cool. Und direkt weiter geht es mit L'Aubria aus Frankreich.

Voyage Montal ist das fünfte Studiowerk der französischen Musikerin Laure Briard und der Titel, der ist quasi Programm. Die Songs kreisen um Themen wie Mutterschaft, Nostalgie und die Suche nach Gelassenheit in einer zunehmend rastlosen Welt. Der Wunsch nach Orientierung steht auch im Zentrum von Guidebook, einem Song der kanadischen Indie-Rocker Prism Shores. Musikalisch erinnert das klar an den klassischen Flying Nun Sound der 80er. Prism Shores mit Guidebook.

einmal gehört, bekommt man den Refrain nur noch schwer wieder aus dem Kopf. Self-Sabotage in Camouflage Again singt Brendan Huntley von Eddie Currents Suppression Ring. Nach 7 Jahren Funkstille hat die australische Band überraschend das Album In Light of Recent Events veröffentlicht. Und Melbourne gilt ja schon seit einigen Jahren als Hotspot für gitarrenlastige Musik und aus genau diesem Umfeld kommen auch die Neulinge Season 2.

Season 2 aus Melbourne mit einem Stück aus ihrem Debüt Power of Now. Weiter im Programm von Beiter Wem geht es mit Indie Pop. The Simple Present sind ein Duo aus Stuttgart. Sabine und Katrin machen Musik, inspiriert vom Do-It-Yourself-Pop der 80er. Erste Ideen gehen zurück auf das Jahr 2010, aber erst jetzt erscheint ihr Debüt Early Days. Und wir hören da mal rein in die Musik von The Simple Present.

franco-australische Duo Maxwell Farrington and Le Super Omar verbindet elegante Barock-Pop-Arrangements mit ganz alltäglichen Beobachtungen. Gerade diese nonchalante Beiläufigkeit der Texte macht den Reiz ihrer Musik aus, denn gute Popmusik braucht ja nicht immer zwingend auch eine große Botschaft. Aus Frankreich kommt auch der Multiinstrumentalist Boris Maroussan und die Popsongs von Maroussan, die sind oft komplex, kammermusikalisch gedacht und reich instrumentiert mit Holzbläsern, Flöten und allem, was die Orchesterpalette so hergibt, da kann einem fast schon schwindelig werden.

Der britische Musiker Peter Alan Roberts alias Jim Noir dreht hier so stoisch seine Runden auf dem Motorbike. In den vergangenen Monaten hat er mehrere Singles und EPs veröffentlicht und die wurden jetzt noch einmal gesammelt und zusammengeführt für das Album Programs for Cools. Wir bleiben noch ein wenig unterwegs. Vom Motorbike geht es weiter zum Superbass. So heißt der nächste Track und der kommt von Emperor X.

Dieser Song Careless, der beschäftigt sich mit der Frage, ob Menschen uns bewusst verletzen oder ob sie einfach nur gedankenlos sind. Der feine Unterschied zwischen being careless und caring less. Songwriter Steven Becker jedenfalls beschreibt den Entstehungsprozess als eine Art therapeutische Übung, wie einen wütenden Brief zu schreiben, den man am Ende dann aber doch nicht abschickt. Steven Becker aus New York hat damit auch ein neues Album raus, Gravity Blanket, und darauf gibt es mitunter auch Stücke, die sich dann weniger wie ein Song, sondern eher wie ein Stream of Consciousness Monolog anfühlen. Imagine.

Seine analogen Songs, die sind immer von so einer Patina überzogen, wie von der Sonne leicht ausgeblichen. Die Rede ist von Chris Leopold und seinem Projekt Human Barbie. Sein neues Album Paradise, das versteht er als Abschied vor allem vom Perfektionismus und von alten Lasten. Aber manchmal gehört zum Loslassen eben auch das Durcheinander. For the Mess hören wir von Karim G.

Byte FM, es läuft die Golden Glades Dauerschleife. On and On and So and So heißt unser nächster Beitrag und der kommt aus Belgien von einem Projekt mit dem herrlich eigenwilligen Namen Klotom.

The American Analog Sets haben gerade eine umfassende Boxset veröffentlicht. Destroy, Destroy, Destroy. Und man fragt sich schon ein wenig, was Andrew Kenny und seine Band mit diesem Titel im Sinn hatten. Ihre Musik, die wirkt ja eigentlich eher ruhig und stoisch. Das genaue Gegenteil von Destroy. Aber vielleicht geht es ja gerade darum, die eigene Bandgeschichte einmal konsequent zusammenzufassen und wegzuräumen. Diese Boxset, die vereint die zweite Phase der Band, darunter die Alben Know By Heart sowie Promise of Love und noch so einiges an Bonusmaterial. Und ich finde, das Material von The American Analog Set, das ist in den 25 Jahren doch ziemlich gut gealtert.

Still and Moving heißt dieser Track von The Leaf Library. Stereolab lassen herzlich grüßen mit den analogen Keyboardflächen und dem motorischen Schlagwerk. Aber ich würde sagen, am Ende ist das Ganze dann doch eher Schlafzimmer als Klanglabor, was The Leaf Library aus London hier präsentiert. Wir bleiben an der Themse. Dort zu Hause ist auch Michael Rea, besser bekannt als Cymbal Soup. Und auch er hat neue Musik raus.

Symbol Soup heißt das Projekt von Michael Rea. Sein aktuelles Mini-Album Stepping on the Same Rakes ist in Eigenregie erschienen. Wie so oft wird man fündig auf bandcamp.com. Weiter geht es hier auf BeatFM mit Indie-Pop im kleinen Format aus Frankreich. Die EP Two Heavy Hearts entstand aus einem Austausch von Geschichten über den Ärmelkanal hinweg und ist das gemeinsame Werk zweier Freundinnen, Luisa Benatre und Barbara Bessac.

Erst neulich habe ich ein sehr schönes Konzert von The Tines gesehen. Nur eine Handvoll Leute waren da, eigentlich viel zu wenig für diese Band aus New Haven, Connecticut. Aber genau dadurch entsteht ja manchmal eine besondere Nähe, fast schon so wie auf einem privaten Wohnzimmerkonzert. Mitten im Set gab es dann eine kleine Unterbrechung. Aushilfsbassist Adam Parker wechselte an die Gitarre und spielte zwei Stücke aus seinem eigenen Projekt Offering Field. Aufgenommen gemeinsam mit Sam Carlson von The Tines hat er ein paar Songs, wobei das Songwriting hier doch etwas freier gedacht ist. Offering Field.

When It's Leaving von Pleasure Systems lebt von dem Gefühl, dass etwas erst dann wirklich greifbar wird, wenn es gerade verschwindet. Oder wie es im Song heißt, I want it more when it's leaving. Ein schöner Gedanke und auch ein sehr schöner Song von Clark Sonderman alias Pleasure Systems. Sein Album Leave It in the Sand sei an dieser Stelle noch einmal wärmstens empfohlen und läuft zumindest hier im Hause Golden Glades in Dauerschleife. Songs, die sich festsetzen, Melodien, die man immer wieder hören kann, genau dafür steht auch das Projekt Bori aus Portland, Oregon.

Brandon Ramirez ist der Mann hinter Bori aus der DIY-Szene Portlands und ja, die Songwriter-Schule von Elliott Smith klingt hier doch ganz ordentlich durch. Am Ende gehen seine Songs aber eher in Richtung Power-Pop mit jangly Gitarren und ziemlich satten Harmonien. Das klingt dann in etwa so. Remember.

Eine irgendwie liebenswerte Platte ist Brandon Ramirez hier gelungen und Musik liegt offenbar in der Familie. Seine Schwester Savannah sorgt ebenfalls für hübsche Songs. Sie nennt sich Sour Sop.

Radical Friendship Theory. Das ist kein Soloprojekt, auch keine klassische Band, sondern ein Album, das aus musikalischen Freundschaften entstanden ist. Den Begriff Radical Friendship Theory, den brachte die Tochter des Musikers und Journalisten Robert Rothiefer ins Spiel, als sie für ein Uni-Projekt über die Zusammenarbeit unabhängiger MusikerInnen forschte. Der Name passte perfekt zu diesem bereits bestehenden Netzwerk um Robert Rothiefer, aus dem dann schließlich eine ganze Songsammlung hervorging. Eben zu hören am Liedgesang war zum Beispiel Ken G, den manche vielleicht noch von der Band Friedrich Sunlight kennen. Auch Phil Sutton alias Love Burns setzt auf musikalische Freundschaften. Auf Pavement Drawings, seinem neuen Album, mit dabei sind unter anderem Kyle Forrester und Gary Olsen, zwei Schlüsselfiguren der Indie-Pop-Band The Ladybug Transistor.

Something for the Longing, Scottish Independent Pop, 1985-1999 heißt eine neue Kompilation aus dem Hause Cherry Red. Eigentlich ein ganz wunderbares Thema. The Golden Dawn mit My Secret World sind zum Beispiel drauf vertreten. Allerdings fehlen auch ganz wichtige Namen. Teenage Fanclub sind nicht mit dabei. Das geht schon mal gar nicht. Und noch etwas hat mich beim Hören gestört. Die Songs wurden offenbar nicht noch einmal einheitlich gemastert. Also, wenn man sich schon mal die Mühe macht, eine Dreier-CD-Box zusammenzustellen, dann sollte zumindest die Lautstärke halbwegs auf einem Niveau sein. So wirkt das Ganze doch leider etwas lieblos. Dabei ist Indie-Pop aus Schottland natürlich ein großartiges Thema. Wir hören deshalb noch ein weiteres Stück aus dieser Compilation, und zwar von den Jasmine Mings aus Aberdeen. Die waren Ende der 80er auf Alan McGees legendärem Creation-Label zu Hause.

Golden Glades auf BytFM, heute mit dem Sendungsthema Dauerschleife. Und da ist es gerade recht, dass The Young Sinclairs nach 7 Jahren Pause ein neues Album raushaben, Cycles Turning betitelt. Und ja, alles bleibt in Bewegung, vieles wiederholt sich, anderes verändert sich und passend dazu geht es auch bei Hollow Hand um eine Form von Alltagsschleife. In diesem Fall konkret um eine tägliche Busfahrt ins Studio, bis daraus ein Song wurde. Here are the tulips von Hollow Hand.

Zum Abschluss geht's nochmal nach Kalifornien. Jenny Gillespie Mason betreibt dort ihr eigenes Label Native Cat Recordings und sie hat gerade frisch ein eigenes neues Album veröffentlicht. Daraus der Titel Wonder of the Circle. Mein Name ist Sandra Z. und das hier war die Sendung Golden Glades auf Byte FM. Wir hören uns wieder in 2 Wochen. Tschüss.

0: 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Die Nachrichten.
1: Ich bin Thomas Brockt. Geplatzte Fahrbahndecken, Sperrungen, Tempolimits, Hitzeschäden bremsen auf den Autobahnen in Deutschland teilweise den Verkehr aus. Laut ADAC sind zurzeit mehrere Autobahnen betroffen. In vielen Bundesländern kommt es zu Sperrungen und Geschwindigkeitsbegrenzungen. So ist etwa die A2 Richtung Hannover bei Burg in Sachsen-Anhalt voraussichtlich noch bis morgen Nachmittag gesperrt. Die Deutsche Bahn rät wegen der Hitze von nicht dringend notwendigen Reisen im Fern- und Regionalverkehr ab. Wegen der Hitze zieht es die Menschen derweil scharenweise an die Ostsee. Die Strände seien brechend voll, teilte die DLRG mit. Die Temperaturen sind am Wasser deutlich angenehmer als im Rest des Landes. Am Mittag wurden um die 30 Grad gemessen.
2: Die Wassertemperaturen der Ostsee laden mit über 20 Grad zur Abkühlung ein. Die Strandkörbe sind fast überall ausgebucht. Absolutes Badewetter, sagt die DLRG. Der Verein warnt zugleich, sich nicht zu überschätzen. Die Menschen sollten langsam ins Wasser gehen und sich dabei abkühlen, um den Kreislauf nicht zu überfordern. Wichtig sei auch, ausreichend zu trinken. Außerdem appellieren die Retter angesichts der vollen Strände an Eltern, dass sie auf ihre Kinder achten und das Handy vielleicht mal weglegen. Thomas Bleski, Nachrichtenredaktion.
1: Im Ukraine-Krieg hat Kiew wieder Militäranlagen auf russischem Gebiet angegriffen. Getroffen wurde nach Angaben des ukrainischen Präsidenten Selenskyj eine Rüstungsfabrik in der russischen Millionenstadt Wolgograd.
3: Rund 600 Kilometer liegt Wolgograd von der Front in der Ukraine entfernt. Doch das ist für ukrainische Raketen inzwischen kein Problem mehr. In der Morgendämmerung schlugen mehrere Marschflugkörper des Typs Flamingo in einer Rüstungsfabrik ein. Das Ziel dürfte mit Bedacht gewählt worden sein, denn die Russen stellen dort Artilleriesysteme und Raketenbauteile her, wohl auch für die neue Mittelstreckenrakete Areschnik. Aus Moskau, André Balin.
1: Die zweistündige Sperre der Fernpassstraße im österreichischen Tirol ist nach Bürgerdemonstrationen mittags wieder aufgehoben worden. Trotz der kurzen Dauer der Blockade riefen die Behörden dazu auf, die für deutsche Urlauber wichtige Alpenroute heute zu meiden, um Staus zu verhindern. Laut Polizei nahmen rund 700 Menschen an den Demos teil. Anwohner protestieren gegen die Verkehrsbelastung und gegen ein geplantes Verkehrsmanagementpaket, zu dem Tunnelbauprojekte und die Einführung einer Maut gehören. Zum Wetter, die aktuelle Vorhersage des Deutschen Wetterdienstes. Es könnte das heißeste Wochenende aller Zeiten in Deutschland werden. Nach dem Temperaturrekord gestern mit 41,3 Grad in Saarbrücken dürften direkt weitere folgen. Es bleibt sehr heiß mit 36 bis 42 Grad. Dabei scheint zunächst die Sonne und es ziehen nur einzelne Wolkenfelder durch. Später könnte es in einem Streifen vom Westen bis in den Nordosten starke Gewitter und Unwetter geben. Morgen nehmen die Wolken dann zu und auch die Unwettergefahr steigt. Nur im Osten und Südosten bleibt es noch länger sonnig und trocken.
0: Das waren die Nachrichten.
4: Ihr hört Tracks des Tages auf Byte FM. Ich bin Henning Tudor-Kasbohm. Hallo.

Felicity von Orange Juice, erschien auf dem Debütalbum der Band. Das ist auch das einzige, auf dem der Komponist des Songs, James Kirk, noch dabei war. Gesungen war der Song von Edwin Collins, aber geschrieben von James Kirk, der auch in der Folge sehr, sehr wenig nur gemacht hat. Ja, hier und da ein Feature vielleicht. Und dann in den 80ern gab es nochmal eine Single mit dem Duo Memphis, aber das war es dann auch so ziemlich. Bis 2003, da erschien dann ein Soloalbum, You Can Make It If You Boogie, daraus Krach, auf Wiedersehen.

Krach. Auf Wiedersehen von James Kirk aus seinem 2003er bislang einzigen Soloalbum You Can Make It If You Boogie. Ja, und danach waren wieder fast 20 Jahre quasi Sendepause. Aber in den 2020ern ist James Kirk tatsächlich musikalisch deutlich aktiver geworden und hat jetzt eine LP draußen mit dem Duo Warren James, mit einem Musiker ebenfalls wie er aus Glasgow, Warren McIntyre. Miss Green Tea, kürzlich unser Track des Tages auf Platte Fern.

Miss Green Tea von Warren James aus dem Album Tales from the City. Ein Album voll dieser Glasgow-Pop-Magie, die Glasgow so zur Jungle-Pop-Hauptstadt macht, würde ich sagen. Und weil das Album so toll ist, noch ein Song daraus hier in Tracks des Tages. Fox and Circle, hier ist Warren James.

Get Stir Crazy, das sind Lausgroup aus Nordjapan, aus Sapporo. Ein noch junges Duo, Riko Awai und Mei Takahashi. 2020 haben sie angefangen, gemeinsam Musik zu machen und auch zu entdecken, so Sachen wie Yellow Magic Orchestra. Da waren sie noch in der Schule, in der Popmusik AG, haben dann 2024 ein grandioses Debütalbum rausgebracht, Romp hieß das, und sind jetzt zurück mit einer neuen Single. Also es gab noch zwei dazwischen, aber das hier ist die mit dem größten Pop-Appeal und kürzlich auch unser Track des Tages hier auf Byte FM. So die Vorgängerinnen waren ein bisschen sperriger. Sign.

sein von Lausbub, die wirklich Musik machen wie niemand anders, finde ich. Sie selbst haben sich mal beschrieben als New Wave Techno-Pop Band, aber das finden sie passt auch nicht mehr. Ich habe immer gesagt, Otegris, japanische Enkelin, machen Shoegaze mit elektronischen Mitteln. Passt aber, glaube ich, auch nur bedingt. Einflüsse, die sie nennen, sind unter anderem Yellow Magic Orchestra, aber auch Felix Kubin. Das hier ist ein Cover von Lausbub nochmal, original von Harumi Hosono vom Yellow Magic Orchestra. Sportsmann.

In the kingdom distant Mazzy Star am Mikrofon ist Hope Sandoval, die gerade 60 geworden ist. Sie war eine musikbesessene Schulabbrecherin, die Demos ihres Folkduos an David Roback geschickt hat von der Band The Rain Parade damals. Vielleicht hatte er die auch gerade schon verlassen. Sie wurde auf jeden Fall Teil seiner neuen Band Opal, aus denen dann Mazzy Star hervorging, mit denen Hope Sandoval auch so ein Indie- oder Dream-Pop-Überhit hatte mit Fade Into You. Das war aber nicht unser Track des Tages zu ihrem 60. Geburtstag. Mazzy Star lösten sich auf, weil sie einen Major-Label-Deal hatten und von dem eben ziemlich Druck bekamen und die Notbremse zogen. Sie machte sich dann selbstständig mit Hope Sandoval and the Warm Inventions und von denen On the Low. Kürzlich unser Track des Tages.

Auto von Sophie Reuer hier in Tracks des Tages auf Byte FM. Und auf einem Auto, da war auch in Texas ein Aufkleber, den sie mit ihrer sonnenverwöhnten Birne albern und aufregend fand. Da stand nämlich ein Wort drauf, Sesquicentennial, das hat sie nachgeschlagen, das heißt alle 150 Jahre oder 150. Jubiläum. Und es inspirierte sie tatsächlich zu einem Song, dessen Inhalt sie beschreibt als, sie sagt, je älter man wird, desto bewusster werden einem bestimmte Verhaltensmuster und man fragt sich, was muss passieren, damit ich aufhöre, immer wieder dieselben Dinge zu wiederholen. Aber dann merkst du, dass du dich doch wieder genauso verhältst. Und schöner Phoenix-Vibe hier. Sesquicentennial.

Round in Loops von No Past, No Future, dem sehr freshen Debütalbum 2022 von Space Moth. Krautrockig, psychedelisch. Und in der Folge ist sie dann auch mit namhaften Acts auf Tour gegangen, wie Tortoise oder Speedy Ortiz. Mittlerweile auch Mitglied bei La Luz, deren letztes Album sie auch produziert hat, und hat jetzt nun ein neues eigenes angekündigt. Inward Eye heißt es, also eine Metapher für die eigene Vorstellungs- und Erinnerungsfertigkeit. Und daraus die Single Telepathic Butterflies, kürzlich unser Track des Tages hier auf BalterFM.

Telepathic Butterflies von Space Morph. Kürzlich unser Track des Tages hier auf Byte FM. Und Tracks des Tages, die Sendung, da habe ich nur noch einen Platz und den räume ich der Band ein und dem Song, nach dem sich Space Morph benannt hat. Das Stück ist von Stereolab. Weiter im Programm hier auf Byte FM geht's dann mit Benny Löhner und Beat Repeat. Mein Name ist Henning Schüler-Kasbohm. Bis weiter. Ciao.

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3: Repeat heißt die Show hier in der nächsten Stunde auf Byte FM. Heute mit einer Spezialausgabe über das Elb Jazz Festival in Hamburg. Ja, und am Mikrofon bin wie immer ich für euch. Mein Name ist Benny Löhner.

Und mit diesem locker leichten Song starten wir rein, liebe Leute. Herzlich willkommen zu einer neuen Ausgabe von Beat Repeat hier auf Byte FM. Das hier gerade, das war ein Song von Dominique Filsame. Der Track, der hieß Bird. Sie ist eine kanadische Sängerin und eine von knapp 30 MusikerInnen und Bands, die in zwei Wochen am 10. und am 11. Juli auf dem Elb Jazz Festival in Hamburg spielen werden. Ja, und da sind richtige Superstars dabei, wie zum Beispiel Tom Jones oder auch Jamie Cullum. Aber ich spiele mich heute hier in dieser Spezialausgabe kreuz und quer auch ein bisschen in so die versteckteren Ecken vom Line-Up. Was habe ich dabei? Unter anderem Musik von Green Tea Pang, von Joss Stone, von José James, von Nubia Garcia und von einigen anderen mehr. Los geht's mit Future Utopia. Sie eröffnen die Helden-Stage am Festival Freitag. Der Track gleich, der ist zusammen mit dem Ezra Collective und heißt Children of the Internet. Auf geht's! Beat Repeat heißt die Show, hier in der nächsten Stunde auf Byte FM. Und am Mikrofon bin ich für euch. Mein Name ist Benny Löhner.

Das waren Future Utopia zusammen mit dem Ezra Collective auf dem Track Children of the Internet. Ja, und Future Utopia, die eröffnen am Festival Freitag, den 10. Juli, die Helgen Stage auf dem Elb Jazz Festival in Hamburg. Das Festival, das wurde 2010 ins Leben gerufen und es findet seitdem eigentlich mit wenigen Ausnahmen jedes Jahr statt. Die Grundidee war von Anfang an, verschiedene Jazzkonzerte zu bieten an unterschiedlichen Standorten im Hamburger Hafen. Das Hauptfestivalgelände, das ist auf der Blohm-Voss-Werft und entsprechend spektakulär ist dann auch die Anreise zum Festival. Entweder per Boot oder zu Fuß durch den alten Elbtunnel. Und am Gelände angekommen zeigt sich dann eine wirklich krasse Industriekulisse. Zwischen riesigen Trockendocks, Kränen und Werkshallen finden sich dieses Jahr 4 Festival-Stages. Und in der Schiffsbauhalle spielt am Festival-Freitag der französisch-marokkanische Trompeter Daoud. Wir hören von ihm den Track Dijon.

Das war Daoud mit dem Track Dijon. Der französisch-marokkanische Trompeter wird am Freitag, den 10. Juli, auf dem Elb Jazz Festival in Hamburg spielen. Letztes Jahr hat das Festival ja pausiert und im Jahr zuvor, 2024, da hat mich das Line-Up ziemlich überrascht. Denn neben klassischen und auch progressiven Jazz-Acts gab es in dieser Ausgabe ganz viele Künstlerinnen und Künstler, die eigentlich aus anderen Genres kommen. Zum Beispiel waren The Streets mit dabei oder auch die britischen Trance- und Trip-Hop-Legenden von Faceless. Ich fand das damals ziemlich spannend, aber ich kann mir auch gut vorstellen, dass ich dieses Line-Up für den ein oder anderen langjährigen Elb-Jazz-Gänger weder wie Fisch noch Fleisch angefühlt hat. Und das hat man 2024 dann auch an den Besucherzahlen gemerkt. In der aktuellen Ausgabe geht's nun wieder stärker in Richtung des bekannten Festival-Rezepts. Das heißt, ganz viel Jazz, Soul und Fusion, ohne musikalische Scheuklappen. Das zeigt sich auch an Bands wie zum Beispiel Go Go Penguin. Sie spielen am Samstag zum Sonnenuntergang auf der Helgen Stage. Wir hören von ihnen den Track Hopopono.

Hier Hit Beat Repeat hier auf Byte FM. Und das waren zuerst Gogo Penguin. Und gleich danach Nubaya Garcia mit dem Track The Message Continues. Beide spielen auf dem Elbe Jazz. Ein Festival, das am 10. und am 11. Juli im Hamburger Hafen stattfindet. Am Samstag wird es wohl eine schwere Entscheidung, denn Gogo Penguin und Nubaya Garcia, die spielen quasi zeitgleich. Ich denke, ich werde mich für Nubaya Garcia entscheiden. Das erste Mal habe ich die britische Saxophonistin im Jahr 2017 entdeckt. Damals wurde sie als Geheimtipp gefeiert, der damals ja sehr pulsierenden jungen Londoner Jazzszene. Ja, mittlerweile ist viel passiert. Nubaya Garcia hat mehrere Soloalben rausgebracht und sie hat sich auch vom Geheimtipp zu einer der wichtigsten Jazzmusikerinnen ihrer Generation entwickelt. Am Festival Samstag spielt sie um 21.30 Uhr in der Schiffsbauhalle auf dem Elbe Jazz und am Tag zuvor übernimmt dann noch eine andere Dame aus London den Headliner-Slot auf der Mainstage. Ihr Name ist Green Tea Pang. Wir hören von ihr den Song Soul Boy in einem Isco-Remix.

Diese Künstlerin hier ist eine weitere markante Stimme im Line-Up des diesjährigen Elb Jazz Festivals. Das ist Green Tea Pang. Sie ist eine der wirklich gefeierten jungen Gesichter der britischen Soul-Szene und wohl auch eine grandiose Live-Künstlerin. Zumindest höre ich das immer wieder von Menschen, die sie schon mal live gesehen haben. Sie wird am Festival Freitag den Headliner-Slot auf der Mainstage auf dem Elb Jazz übernehmen. Und da dürfen wir sicherlich gespannt sein, was sich Green Tea Pang gemeinsam mit ihrer Band für diesen besonderen Anlass überlegt. Ja, und das Festivalgelände auf der Blomfoss-Werft, das ist sicherlich das Zentrum des Festivals. Aber auch in diesem Jahr gibt es insgesamt 4 Shows in der Elbphilharmonie. Allesamt waren sie innerhalb kürzester Zeit ausverkauft. Das liegt sicherlich auch daran, dass mit Chilly Gonzales und Joss Stone wahre Legenden auf der Bühne stehen werden. Anfang der 2000er ist Joss Stone mit ihrem Album The Soul Sessions auf der Bildfläche aufgetaucht. Die damals 16-Jährige hat letztlich ein paar alte Soul-Hits mit einer authentischen Soul-Band aufgenommen. Aber das ist ziemlich durch die Decke gegangen. Und damit hat Joss Stone damals auch den Weg geebnet für das Retro-Soul-Movement. Und damit auch für Künstlerinnen und Künstler wie Sharon Jones, Amy Winehouse oder Charles Bradley. Am Freitag spielt sie im Rahmen des Elb Jazz Festivals in der Elbphilharmonie in Hamburg. Wir hören von ihr den Track I've Fallen in

Das war Joss Stone mit einem Song von ihrer Debüt-LP aus dem Jahr 2003. I've Fallen in Love heißt der. Vielleicht hat sie den auch dabei auf ihrem Elbjazz-Gig am 10. Juli in der Elbphilharmonie in Hamburg. Ja, und ebenfalls im Rahmen des Elbjazz spielt der US-amerikanische Jazzsänger José James. 2008 hat er dem britischen Radiomoderator und Tastemaker Charles Peterson ein Tape überreicht. Auf dem befand sich eigentlich nur ein Cover des John Coltrane-Klassikers Equinox. Aber das hat gereicht, das hat Peterson scheinbar ziemlich umgehauen, denn er hat José James vom Fleck weg gesigned auf seinem Label Bronzewood. Ja, und seitdem hat der Musiker mittlerweile 12 Alben aufgenommen und released. Wir hören einen Song von seiner Debütscheibe. Die heißt The Dreamer und ist eine Hommage an Martin Luther King. Der Song heißt Velvet. Hier nicht im Original, sondern in einem Imaginative Eastern Orbit Rework.

Das war José James mit dem Track Velvet im Emanative Eastern Orbit Rework. Das Original ist aber drauf auf seinem Debütalbum aus dem Jahr 2008. Ja, und auf dem diesjährigen Elb Jazz steht José James gemeinsam mit der Sängerin China Moses auf der Bühne. Für mich wird das wahrscheinlich eins der Festival-Highlights, denn die beiden covern gemeinsam mit ihrer Band das Album I Want You von Marvin Gaye, das dieses Jahr seinen 50. Geburtstag feiern. Das passiert am Samstag, den 11. Juli um 18 Uhr auf der Mainstage. Ja, und China Moses, die spielt nicht nur bei diesem Konzert, sondern sie eröffnet auch einen Tag vorher, am Freitag, gemeinsam mit der HFMT Big Band. Ja, eigentlich das Festival. Wir hören einen Track an von China Moses, Put It On The Line.

So, und das war jetzt noch eine Portion spiritueller Jazz. Der kommt von Joey Omisil. Und auch er steht auf der Bühne des Elb Jazz Festivals, das am 10. und am 11. Juli in Hamburg stattfindet. Und damit sind wir hier auch schon am Ende angelangt der heutigen Sendung. Aber einen Song habe ich für euch noch dabei. Und der kommt natürlich auch von einem weiteren Act, der auf dem Elb Jazz spielen wird. Und zwar ist das US-amerikanische MusikerInnen-Kollektiv Snarky Puppy. Wir hören von ihnen den Track Show Fu Kan. Und mit dem sage ich Tschüss, liebe Leute. Beat Repeat hieß die Show hier in der letzten Stunde auf Byte FM. Und am Mikrofon war ich für euch. Mein Name ist Benny Löhner.

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1: Hier geht es nun gleich weiter mit 60 Minutes. Vorab der kurze Hinweis: Bei dieser Ausgabe handelt es sich um eine Wiederholung vom 14.08.2021 mit von Markus Schaper handverlesenen sommerlichen Songs. Viel Vergnügen hier mit der Sendung.
2: Ihr hört 60 Minutes, Byte FM, freut mich, dass ihr dabei seid. Ich bin Markus Schaper. Willkommen zur locker aufgespielten Sommermische Teil 1. Hier unterlegt mit wohltemperiertem Hafenklang. Und der gehört zu dem Stück Summer Breeze von The Main Ingredient. The Main Ingredient sind eine Soul- und R&B-Kombo aus Harlem. Und die hatten ihre größten Erfolge in den 1970ern. Und ihr Tune Summer Breeze mit diesem schönen sommerbriesigen Hafenspiel, der ist drauf auf der Too Slow to Disco Compilation Yacht Soul. Viel Freude!

Pray war das. Ein Stück von Joe Armon Jones, ein Großmeister am Keyboard, ein Komponist und Producer und mit beiden Beinen in der Londoner Underground-Jazz-Szene verwurzelt und unterwegs. In der 60 Minutes Sommermische Teil 1 geht's weiter mit Niall Mannion aka Manole Tuff. Für seinen Track No Road Without a Turn hat sich der Ire von Dub und balearischer Musik anregen lassen. Das hören wir uns an.

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Sascha Kaiser, a.k.a. Calabrese, war das. Einer der Köpfe der Züricher Clubkultur. Calabrese ist back, zusammen mit seinem berüchtigten Rumpelorchester. Nimm Mini Hand, so heißt der Track. Und bestens in dieser 60 Minutes Sommermische Teil 1 aufgehoben. Weiter geht's mit Mickey Blanco.

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1: Please come on. Mickey Blanco, eben mit It's Not My Choice, den Gesangpart, den hat der gute Blood Orange übernommen. Weiter geht die Fahrt mit Hot Chip featuring Jarvis Cocker. Das nenne ich eine gelungene Kombi. Straight to the Morning im Remix des Franzosen Meat. Bitteschön.

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1: Hallo, ich hab noch Akku. Das Ladekabel von Maurice Summen. Die Nummer musste unbedingt rein in diese 60 Minutes Sommermische. Jetzt bringen Buzzard, Buzzard, Buzzard.

In der 60 Minutes Sommermische darf einer nicht fehlen, darf einer definitiv nicht fehlen. Und das ist Jeb Loy Nichols, habe ich eben gespielt, Can't Cheat the Dance, von seinem aktuellen Album Jeb Loy. Jeb Loy Nichols, seit Jahrzehnten macht er schon Musik, großartiger Typ. Und er wird auch definitiv in der nächsten Sommermische hier in 60 Minutes seinen Platz haben. Jetzt hat seinen Platz hier Rudi Meier alias Burkini Beach mit einem Song von seinem Album, das heißt Best Western. Und der Song, der jetzt kommt, der heißt Virtual Reality. Burkini Beach, bitteschön.

Ihr hört 60 Minutes und das war aus Amsterdam Pip Blom mit Keep It Together. Pip Blom ist zunächst mal die Sängerin Pip Blom, die zusammen mit ihrem Bruder Tender Blom und dem Bassisten Caspar van der Laans und der Schlagzeugerin Ginny Cameron ein wunderbares Indie-Pop-Quartett auf die Beine stellt. Nicholas Wood und Cat Day, die sind seit 10 Jahren gemeinsam unterwegs als The KVB, Shoegaze DNA mit elektronischen Drums, sehr fein. Es gibt einen Song von The KVB, World on Fire. Hört mal.

bei dir, Olympia aus Hamburg in der 60 Minutes Sommermische Teil 1. Das heißt, es wird auch einen zweiten Teil geben. Wir ziehen jetzt nochmal von Hamburg nach Berlin. 60 Minutes dann wieder am Samstag, 19 Uhr, Byte FM, Sommermische Teil 2. Hoffe, euch hat der Reigen gefallen und ihr habt möglichst wenig private Probleme. Hier kommen Isolation Berlin. Ich gehe, bin Markus Schaper, macht's gut, wir hören uns.

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1: Sehr schön, neue Ausgabe von Elektro Royal, 2 Stunden lang elektronische Tanzmusik. Ich freue mich drauf, muss ich ganz ehrlich sagen, aber ich freue mich eigentlich jede Woche. Ich freue mich, dass ihr dabei seid. Heute geht's vielleicht ein bisschen härter zu und wenn ich sage härter, dann meine ich nicht Hertha BSC, wisst ihr ja. Ne? Trotzdem, der Beginn hier, ich weiß, jetzt geht's wieder so hin und her. Er sagt, es wird Hertha, nicht Hertha BSC. Und dann doch Hertha BSC. Nein, der Beginn trotzdem ein bisschen verhaltener, zumindest was die Geschwindigkeit angeht. Das liegt an Brando Lupi und DJ Red. Wer kennt sie nicht?

Track gar nicht so gut, den hier ganz am Anfang zu spielen. Nicht wegen des Sounds, sondern weil es so viel zu diesem Track zu erzählen gibt. Aber ich will ja nicht die ganze Zeit nur reden, ich möchte ja eigentlich Musik spielen. Mal ganz kurz, ich versuche es zumindest ganz kurz. Es gibt ein italienisches Label, Lycos Records heißt es. Und die werden jetzt nach und nach 7 Doppel-Maxis veröffentlichen. Double 12 Inches. Und dieser Track hier, Coltan Deception, der findet sich auf der allerersten. Und zwar haben die sich so ausgedacht, es gibt diesen römischen Gründungsmythos und da spielt die Zahl 7 eine ganz große Rolle. Zum einen Rom gegründet auf oder inmitten der 7 Hügel, habt ihr vielleicht schon mal gehört. Und dann gibt es aber auch dieses andere Märchen oder diese andere Sage oder den Mythos, dass Rom mal 7 heilige Gegenstände hatte, so zusammengeklaut, zusammengesammelt. Und solange diese 7 Gegenstände da vollständig erhalten sind, wird Rom fortbestehen. Und genau nach diesen 7 heiligen Gegenständen hat das Label Lycos Records diese 7 Veröffentlichungen benannt oder thematisch zusammenstellen lassen, Leute gebeten, sich vielleicht Gedanken dazu zu machen. Und das Ganze ist dann im Artwork, diese Doppel-Maxi zu finden, liegt dann auch noch als Post dabei. Und diese erste Veröffentlichung, ja, ich versuche sie mal italienisch auszusprechen, Pignora Imperi Capitolo 1. Ja, das ist die erste Veröffentlichung. Da geht es um das Zepter des Priamus. Mhm. Da haben wir also wieder was gelernt. Jawohl. Das Ganze, wenn man es genau übersetzt, bedeutet es Pfänder des Reiches, Kapitel 1, das Zepter des Priamus, also Pfänder des Reiches. Das sind die 7 heiligen Gegenstände. Jetzt habe ich doch mehr geredet, als ich wollte. Und überlege, ob ich noch einen zweiten Track davon spiele. Nee, ich möchte ein bisschen schneller spielen. Wir hören was von Apauli.

Guter Track auf jeden Fall. Auch dahinter steckt eine interessante Geschichte. Ich glaube, ich komme heute gar nicht mehr aus den Geschichten raus. A. Pauli hat vor kurzem sein neues Album Gun Factor veröffentlicht. Und das Konzept dahinter, es geht auf diesen Tracks, so hat er es sich jedenfalls vorgestellt, um diesen Gun Factor, den Leute haben können. Was soll das sein? Ein Gun Factor kann ganz unterschiedliche Bedeutung haben im Sinne von, man hat so eine Art Macht und ist aber auch ein bisschen berüchtigt. Ja, und wie bekommt man diesen Gun Factor? Entweder weil man ganz tolles Talent hat oder weil man bereit ist, vielleicht auch mal fünfe gerade sein zu lassen, so ein bisschen kriminell vorzugehen oder mit roher Gewalt. All das kann dann den entscheidenden Unterschied machen. Gun Factor, so heißt das Album von A. Pauli und daraus ein Track namens Feilig. Spricht man, glaube ich, so aus. A. Pauli, ich weiß immer noch nicht ganz genau, wer dahinter steckt. Möglicherweise ein Produzent mit kanadisch-niederländischen Wurzeln. Paul van der Werf. Kann aber auch sein, dass das Quatsch ist. Ich halte mich lieber an diesem Namen fest, A. Pauli. Und wir hören noch einen zweiten Track, nämlich den Titeltrack dieses Albums, Gun Factor. Vielleicht wird es dann noch ein bisschen klarer, dieses Konzept dahinter.

weiß nicht, wie ihr das immer so aufnehmt. Mir kommt es so vor, als wenn jede Ausgabe von Elektro Royal ein bisschen anders klingt als die davor oder die danach. Jeder hat so ihren eigenen Charakter. Das hat immer was damit zu tun, zum einen natürlich, was für Musik ich so zugeschickt bekomme. Also ich spiele nicht nur zugeschickte Musik, sondern auch Musik, die ich selber besorgt habe, die ich selber gekauft habe, für die ich mich selber begeistern kann. Aber ich kriege natürlich auch viel zugeschickt. Und je nachdem, was da kommt. Und dann aber auch immer mal wieder, worauf ich selber gerade Lust habe. Und ich habe in letzter Zeit festgestellt, dass ich wieder mehr Lust habe auf so ein bisschen härteren Techno, so ein Underground-Techno, so ein Keller-Techno auch. Und da würde ich auch diesen Track hier, den wir gerade eben gehört haben, so ein bisschen einordnen. Er heißt Hypnorospo. Vielleicht hat das irgendwas mit Hypnose zu tun. Stammt von zwei italienischen Produzenten, die sich da zusammengetan haben. Nax Acid und Ben Hur, der offensichtlich da in seinem Namen an Ben Hur erinnert. Ja, diese gemeinsame Veröffentlichung, die sie da rausgehauen haben, sie heißt Creatures from the Moon. Und da ist dann dieser Hypnorospo-Track drauf zu finden. Jetzt gibt's was Komisches oder was vielleicht ein bisschen erstmal seltsam Anmutendes, stammt von einem Projekt namens Studiogegner. Das ist elektronische Musik, zu der dann auf eine gewöhnungsbedürftige Art und Weise so Sprechgesang drauf zu finden ist, ist aber relativ zugänglich, weil da auf Deutsch gesprochen gesungen wird. Vielleicht hören wir erstmal einen Track. Und dann noch einen zweiten, die sind relativ kurz und ich erzähle danach noch ein bisschen mehr über Studiogegner.

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1: Man kann ja nicht alles wissen, aber man kann vieles nachlesen und danach ist man schlauer. Ich weiß nicht, ob das so interessant ist, das hier immer so volkshochschulmäßig dann zu erzählen, was alles hinter der Musik steht. Andererseits, wenn man schon mal was hat, was man erzählen kann, was darüber hinausgeht, das war ein Song von, der auch ein Label hat und ein DJ ist, dann ist es doch ganz schön. Studiogegner, hier haben wir ihn gerade eben gehört, von ihm stammt die Musik, ein Produzent, Deutscher. Die Stimme, die wir hören konnten, stammt von Anita Petersen, die leider nicht mehr unter uns weilt, hat wohl viele Geschichten erzählt und Studiogegner war mit Anita Petersen befreundet und Anita Petersen ist dann gestorben und er hat aus dem, was er vorher mit ihr aufgenommen hat, dieses Album jetzt produziert. Destructive Arts heißt es. Die Texte selbst, die stammen weder von Studiogegner noch von Anita Petersen, die stammen vom Lyriker und Schriftsteller Günther Kunert. Man kennt ihn vielleicht, hat lange Jahre die deutsche Lyrikszene begeistert, kann man das so sagen. Hat in seinen Werken auch sich viel mit der deutschen

Ich muss es einmal mehr sagen, es ist ja immer so ein bisschen schwierig, bestimmte Sounds an bestimmte Gegenden so anzudocken. Also zu sagen, aus der Stadt, da kommt immer nur der Sound und aus der Stadt kommt immer nur der Sound. Aber es gibt natürlich trotzdem Zusammenhänge. Detroit Techno ist eben in Detroit entstanden, auch wenn er mittlerweile auf der ganzen Welt gemacht wird. Es gibt definitiv eine Art Berliner Sound, der dann meist so mit Clubs wie dem Berghain oder dem Tresor verbunden ist. Und es gibt natürlich auch eine große Tradition der elektronischen Clubmusik aus den Benelux-Ländern und gerade in letzter Zeit viel aus Belgien gekommen, was so ein bisschen härter ist. Und da passt dieser Track, den wir hier gerade eben gehört haben, rein mit einer kleinen Einschränkung. Vielleicht erstmal sagen, von wem er stammt. Vom in Brüssel lebenden DJ und Produzenten Herton. Hat eine wirklich coole neue EP rausgegeben, die den wunderbaren Namen trägt 404 Love Not Found EP. Die 404-Seite kennt man ja vielleicht aus dem Netz, ne? Wenn Seiten, Webseiten mal existiert haben und du hast noch die URL, gehst dann darauf, aber die Seite ist vielleicht nicht mehr da, ist vielleicht gelöscht, dann wirst du weitergeleitet auf so eine 404-Seite. Und so scheint das hier auch mit diesem Track-Titel oder dem EP-Titel zu tun zu haben. Herton. Wie heißt denn der Track, den wir gehört haben? Ja, und da kommt dann nämlich die kleine Einschränkung. Der Track heißt Helsinki. Hat ja dann nicht so viel mit Brüssel oder mit Belgien zu tun. Vielleicht war Herton da und hat diesen Track dann dort gemacht oder die Grundidee dazu gehabt. So würde ich das jedenfalls interpretieren. Wir hören Musik von Petro Kiss.

Langer Track von Petru, ja, KSS muss man wahrscheinlich sagen, habe ich glaube ich beim letzten Mal schon falsch gemacht, als ich was vor Wochen von ihm hier gespielt habe. Petru KSS, der verbindet so, und das hat man hier glaube ich in dem Track nicht so richtig gut gehört, Naturgeräusche, die er auf Korsika aufgenommen hat, und verbindet das Ganze dann mit seinem live eingespielten Techno. Ich nehme an, dass der da irgendwie mit seiner Software und den modularen Synthesizern und so lange, elendlange Live-Sessions macht und dann das Beste davon zum Beispiel auf seiner EP, die da den Namen trägt, Kolibri Live Part 4 trägt. Ja, das Ganze setzt sich dann zu einem Album, zu seinem Debütalbum zusammen. Track, den wir gehört haben. Liminal Orbits im Alt Keys Mix. Lang, ja, der Track war fast 9 Minuten lang, oder er war über 9 Minuten lang. Jetzt vielleicht was Packenderes oder was, nee, packend war das ja trotzdem auch, aber etwas, was so ein bisschen zugänglicher ist und auch auf doch packender. Ich weiß. Naja, was man eben so sagt. Ne? Der Track stammt von Dante, den wir jetzt hören. Auch da gibt es ein neues Album von Dante. New Places heißt der. Dante geht an neue Orte. Der Eröffnungstrack dieser Platte, dieses Albums, Initiate. Schönes Stück.

Place. Klang ganz anders als der Track davor, aber auch der hier von Dante, der Titeltrack seines Albums New Places. Hier gehört auf Byte FM. Und bevor wir in die zweite Stunde von Elektro-Royal reingehen, gehen wir noch mal kurz an den Bosporus. Dort war offensichtlich Arp unterwegs, hat seine Kadikoi-EP dort aufgenommen oder zumindest seine EP dann so benannt. Und hier, da geht's um Bijik, das in diesem Track.

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1: Dann nochmal herzlich willkommen. Zweiter Teil von Elektro Royal. In dieser Stunde unter anderem der Elektro Royal Klassiker, der uns wieder weit zurückführen wird. Heute was ganz Schönes wieder ausgesucht. Ansonsten viel Neues und ja, wie auch in der ersten Stunde schon, ein bisschen etwas Technolastiges. Techno am Morgen vertreibt ja alle Sorgen. Techno am Abend, weiß ich nicht, was ich darauf reimen soll. Egal, oder?

Da hört er einfach so auf. Ja, lag nicht an mir, sondern lag an diesem Track selber. Worship the Groove von Insulate findet sich auf einer ganz interessanten Techno-Compilation des Labels Arkham Audio. Die feiern ihr 6-jähriges, dieses kleine belgische Label. Und was soll ich sagen, da sind viele gute Tracks drauf. Nicht nur der hier, wobei ich sagen muss, der gefällt mir am besten von dieser Compilation, sondern es gibt da auch zum Beispiel was von Cri du Coeur. Ja, den wollen wir dann auch noch hören, oder? Ist natürlich auch ähnlicher Techno. Der Track heißt Cyanure.

0: mal ein bisschen früher raus. Arkham Audio feiert also 6-Jähriges. Und das bringt uns zu unserem Elektro-Royal-Klassiker, der erst 5 Jahre alt ist. Aber ist ja vielleicht auch ganz schön. Das ist ja hier irgendwie die Techno-Ausgabe von Elektro-Royal. Relativ viele harte, schnelle Tracks heute hier zu finden, die so grob gesagt fast alle in dieses Schublad-Ding namens Techno reinpassen. Und dieser Track, den wir hören, 5 Jahre alt, Saw of Olympus von Hi-Lo und René Sonnefeld, der hat mir damals, das war mitten während der Corona-Pandemie oder noch relativ am Anfang, er hat mir viel Spaß gemacht, euch vielleicht auch, ich kann mich erinnern, dass ich den damals ständig gespielt habe. Und auch zwischendrin ist er natürlich in den letzten Jahren immer mal wieder hier aufgetaucht. Heute erkläre ich ihn kurzerhand zum Klassiker, weil er damals schon ein Instant Classic war. Ist ein toller Track, finde ich nach wie vor, auch wenn ich ihn, glaube ich, vor 5 Jahren noch viel besser gefunden habe als jetzt hier an dieser Stelle. Ist mir aber egal.
1: Der

und auch hier einen Tick früher rausgehen, weil auch dieser Track einfach so hinten abbricht. Das ist im Techno so. Ist ja dann egal, ne? Wer hört schon einfach so so einen Track am ganzen Stück? Normalerweise wird das natürlich eingebaut in so ein richtiges schönes Techno-Keller-DJ-Set oder so ähnlich. Ich stelle mir mal vor, wenn ich doch nochmal meine DJ-Karriere wieder aufnehmen würde, dann hätte ich, glaube ich, nur Lust, so harten Techno zu spielen und dann würde ich, glaube ich, nur solche Tracks hier spielen. Aber ich nehme an, das wird nie wieder stattfinden. Die DJ-Karriere ist an den Nagel gehängt. Also zumindest die, die im Club. Die Radio-DJ-Karriere, weil so kann man das ja hier auch bei Elektro Royal verstehen, die Radio-Karriere geht natürlich weiter. Und womit geht sie jetzt weiter? In den letzten Wochen ist hier immer wieder aufgetaucht ein Stück von Fairment, Jake Fairley, der Kanadier, ein Stück namens Gazebo, weil ich auch 6 Jahre alte Remixe davon jetzt erst entdeckt habe. Und die ganze Remix-EP ist einfach großartig. Was da aus diesem Track, der auch im Original ja schon eine super Nummer ist und auch schon mal hier Elektro-Royal-Klassiker war, vor, ich schätze, jetzt 4 Wochen. Diese Remixe sind einfach herrlich. Und der härteste und technoideste, den habe ich mir für heute, für diese Spezial-Techno-Ausgabe von Elektro-Royal aufgehoben. Das ist der Anna-Remix von Gazebo von Fairment und Anna.

Natürlich ein ganz kleines bisschen trancig angehaucht, Trompetentechno-artig, aber ich lege mich fest, ein guter Track von Mattia Saviolo, ein Track namens Mindframe, findet sich auf seiner Move Your Body EP, die gerade veröffentlicht wurde. Passt hier gut rein in diese Techno-Ausgabe von Electro Royal. Techno Royal könnte man sie auch nennen, aber das würde dann vielleicht zu weit gehen, weil der ein oder andere Track ja doch nicht ganz Techno ist, der hier heute läuft. Aber insgesamt schon ein bisschen technolastiger, ne? Gefällt mir gut. Eine spontane Entscheidung, habe ich mir vorher nicht so ausgedacht, sondern ich greife immer so ein bisschen intuitiv in die virtuelle Plattenkiste und da kommt eben manchmal sowas raus. Mattia Saviolo, ein Italiener. Und auch der nächste Produzent, DJ, den wir jetzt hier hören,

weiß gar nicht genau, wo Jean Fix herkommt, aber der Track, den wir hier gerade eben gehört haben, La Fiesta, das ist Spanisch, bedeutet das Fest. Woher weiß ich das? Weil ich Spanisch lerne. Habe ich, glaube ich, hier schon ein paar Mal erzählt. Natürlich im Netz mithilfe von Apps. Läuft bisher so einigermaßen. Ich habe aber noch jede Menge Bücher von früher, weil ich schon mehrmals versucht habe, Spanisch zu lernen oder mir schon mehrmals vorgenommen hatte, Spanisch zu lernen und bin immer nur so halb weit gekommen. Denke aber, die Apps alleine, die bringt's dann vielleicht auch nicht. Naja, möchte euch nicht langweilen hier mit Sachen, die irgendwie an die Schule erinnern. Dafür ist das Leben zu kurz, um zu oft an die Schule zu denken. Wollen wir vielleicht noch einen Italiener hören? Wir hatten ja in dieser Show hier bislang schon jede Menge Italiener. Ich finde, einer mehr oder weniger kann da nicht schaden. David Castellani und sein Track Tunneling wird uns jetzt hoffentlich erfreuen.

noch einmal, so richtiger Keller-Techno. Vielleicht heißt er deshalb auch Tunneling, so in den Tunneln unter Tage. Vielleicht hat das was damit zu tun, vielleicht auch nicht. David Castellani, hier relativ am Ende von Electro Royale, so viel Zeit haben wir gar nicht mehr. Vielleicht reißen wir das Ruder nochmal rum, lassen den harten Techno sein. Wir werden ein bisschen melodischer und ganz zum Ende hin vielleicht sogar nochmal so richtig langsam schön. Aber erstmal melodischer. Hier ist ein Track von Lüking. Er heißt Ghost in the Prism.

Sehr schön. Ghost in the Prism von Lüking. Tatsächlich, wir sind am Ende von Elektro Royal angelangt. Was soll ich sagen? Es ist die allerletzte Ausgabe im Juni 2026. Demnächst bricht schon der Juli an und dann ist das Jahr ja auch schon fast wieder vorbei. Ne? Vielleicht genießen wir trotzdem den Sommer noch ein bisschen, zum Beispiel in den nächsten Tagen. Da wünsche ich euch ganz viel Spaß auch hier im Programm von BeitFM. Da geht es natürlich hochkarätig weiter. Mein Name ist Martin Böttcher. Vielen Dank fürs Zuhören. Vielen Dank für die Treue in den letzten 961 Ausgaben von Elektro-Real. Nächste Woche dann Ausgabe Nummer 962. So Gott will. Inshallah. Macht's gut. Bis dann. Tschüss.

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1: Willkommen zur 808 Die Rap Show mit mir, Fion and Only auf Byte FM. Im Gepäck habe ich nicht nur köstliches Sommerwetter, sondern heute eine bunte Tüte aus Rap-Songs, die sich auf Snacks und Süßigkeiten beziehen. Wir starten mit Fat Tony, der nächste Woche sein mittlerweile 8. Solo-Release droppen wird, namens Drama endet nie. Darauf befindet sich auch der Song Nachos, der ziemlich gut das zusammenfügt, wofür der Münchner Wahlberliner steht. Politisches Bewusstsein, Selbstironie und den Anspruch, den inneren Rap-Fan mit Punchline zu befriedigen.

Oh yeah, heute geht es um süße wie salzige Sünden und wie wir im nächsten Beitrag hören werden, nutzt Rap diese Metapher auch gerne mal für schlüpfrige Anspielungen. Nein, es kommt nicht Candy Shop, obwohl das wahrscheinlich eine Premiere hier auf Byte FM wäre, behaupte ich jetzt mal. Die Rapperin Pay Noel aus Charlotte nutzt die berühmten Twizzlers, die US-Antwort auf unsere roten Schnüre, als Sprachbild dafür, dass man auch gerne ihre anderen Lippen küssen darf. Man merke, der sogenannte F-Rap, der hierzulande auf Techno-Beats stattfindet, hat drüben sein Pendant mit roughen Neuzeit-Südstaaten-Beats. Pain is bitch, duh.

Ja, ja, Rapper und Foodie Bronzolino mit einem Song aus seinem aktuellen Album Planet Frog mit einem überraschenden Feature von Lil Yachty und Paul Wall. Immer noch hört ihr 808 die Rap-Show und immer noch geht es um Snacks und Süßigkeiten im Rap. Wenn wir gleich die Antilopengang und ihr Schokomel und Fla aus dem 2015er Album Abwasser hören, fällt auf, Referenzen an Süßes können im Rap auch fungieren als Symbol für eine bessere Welt oder gar Utopie. Ja, einem Land, wo Schokomilch und Pudding fließen.

0: Yes, Byte FM und es geht um Süßigkeiten. Von der Schokomilch-Utopie der Antilopen geht es jetzt zurück auf den Asphalt von Atlanta. Bei den Migos klingt M&M's zwar erstmal nach bunten Schokolinsen, aber Takeoff stellt direkt klar, ain't talking about candy. Die M's stehen hier nicht für Marmor oder gar Massefaser, sondern für die Millionen, die es auf das Konto zu holen gilt. Geld und der Traum vom sozialen Ausstieg sind die eigentlichen Zutaten dieses Tracks vom Mixtape No Label. Label 2 aus dem Jahr 2014 und zeigt, dass Snacks im Rap auch für eine Zukunftsvision stehen.
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Nostalgie pur hier auf Byte FM mit Afro Paris und Curse. Doch wir bleiben bei unserem Thema Süßes statt Salziges. Der Londoner Rapper und Produzent Oscar World Peace, einer der spannendsten Storyteller der britischen Rap-Szene, macht nämlich auf dem Schokoriegel Twix eine Metapher für das Miteinander. Das passt ganz gut. Schließlich besteht ein Twix ja bekanntlich aus zwei Hälften. Und Unterstützung bekommt er davon Ace-T aus Hamburg und damit quasi aus der direkten Byte FM-Nachbarschaft. Gemeinsam liefern die beiden einen fluffigen Rap-&-B-Hybrid aus der Waagerechten.

Jetzt haben wir das letzte Drittel unserer heutigen Ausgabe erreicht und gehen mal in die Classics rein, wenn es um Rap und Süßigkeiten bzw. Salzigkeiten geht. D4L und ihr verhasstes wie geliebtes Laffy Taffy aus dem Jahr 2005 sollte im Ursprung mal Tootsie Roll heißen, eine Art US-Antwort auf unseren Reason. Das klang den Atlantanern dann doch aber nicht lässig genug und als Bandmitglied Fabo vor dem Mic in seine Hosentasche griff, erinnerte er sich daran, dass er ja noch einen Laffy Taffy dabei hat. Tootsie Roll.

Das muss ja auch noch kommen. Der Boy, der G, der österreichische Gucci-Mane Money Boy hat natürlich tonnenweise Songs, die sich auf Snacks und Süßigkeiten beziehen. Und wir spielen hier für die Salzigkeit exemplarisch seinen Song Pringles aus dem Jahr 2020. Natürlich funktionieren die Chips hier nicht als Snack, sondern als Übertragung des YSL-Geldstapels wie andere frittierte Kartoffelscheiben. Einmal gepoppt, nie mehr gestoppt, nie mehr ohne Byte FM.

Jetzt geht es nochmal deep down in die Snack-Referenzen im Rap hier bei 808 die Rap-Show, denn Anfang der 90er war Young MC vor allem in Deutschland eine Referenz, auf die sich viele bezogen haben. Sein schneller Flow, seine Bilder, seine Storytelling, das hatte Wirkung. Natürlich hatte er auch Food-Anspielung. All That and a Bag of Chips ist 92, 93 US-Jugendsprache und meint, besser geht's nicht. Choc Güzel.

Wir kommen zum letzten Beitrag unserer heutigen Ausgabe von 808, die Rap Show, nämlich dem Klassiker Ice Cream von Rack One und Ghostface Killer aus ihrem legendären Album Only Built for Cuban Links. Eis fungiert hier nicht als Lebensmittel, sondern als Metapher für Attraktivität, Begehren und die unterschiedlichen Frauentypen. Tony Starks und das Chef-Team hier ab mit Method Man und Cappadonna auf ein bisschen Gelato. 808 verabschiedet sich hier, genießt den Sommer und bleibt süß.

Ja, einen wunderschönen guten Abend hier heute zu Eingefleischt, ohne Netz und doppelten Boden, Johnny Moonlight Solo. Ich präsentiere euch durch alle Genres, querbeet, alles, was mir gerade Spaß macht. Und wir starten mit den Beach Boys und Good Vibration, passend zu den sommerlichen Temperaturen. Viel Spaß!

Ja, nochmal willkommen hier zu Eingefleischt auf BeiderFM an diesem sehr warmen Samstagabend. Johnny Moonlight hier am Mikro. Mein Kollege Bart, mit dem ich die Sendung immer zusammen mache, ist verhindert, da er sich aktuell in der Stadt der Liebe befindet. Dem wollen wir nicht im Wege stehen und deshalb heute Vollbedienung von mir ohne Netz und doppelten Boden. Ihr hörtet eben die Beach Boys mit Good Vibrations aus den Smile Sessions. Das ist das Album, was Brian Wilson aufnehmen wollte, um die Beatles zu toppen. Die haben daraufhin aber mit Sgt. Pepper gepunktet und ich glaube, daraufhin ist Brian Wilson verrückt geworden und die Smile Sessions wurden erst sehr, sehr viele Jahre später veröffentlicht. Da wurden so einzelne Songs rausgepickt, die halt Potenzial hatten, so wie eben hier Good Vibrations, der wurde auf Smiley Smile veröffentlicht. Ich weiß aber nicht, ob das hier die finale Version war. Ich glaube, das ist hier nochmal mit einem anderen Text, aber trotzdem sehr schönes Ding. Jetzt gibt es was auf die Ohren von ein paar alten Punk-Heroen. Die Rede ist von Husker Du und ihrem Song Dead Set on Destruction vom Album Candy Apple Grey. Geht ins Powerpoppige, starkes Ding. Viel Spaß.

Ja, ihr hörtet eben eine der ersten formierten Punkbands aus Finnland. Die Rede ist von Pelle Miljoona Oy und 1980 und ihrem Hit Tardon Rakastella Senua, übersetzt Willst du mit mir schlafen? Starke Pop-Punk-Nummer, gefällt mir gut. Wunderschön. Man kann noch erwähnen, dass sich in der Band, ich glaube nicht auf dieser Aufnahme, aber später, der Gitarrist Andy McCoy befunden hat, der dann Karriere mit der Band Hanoi Rocks gemacht hat, zu denen wir später auch nochmal kommen. Wir bleiben aber im Punk-Segment und gehen jetzt aber so ein bisschen Ende 80er, Anfang 90er, und zwar spiele ich euch die Band Megacity vor und den Song Android Dreams. Viel Spaß!

Ja, hallo an die Radiogeräte und Internetanschlüsse da draußen. Ihr hört eingefleischt auf BeidFM mit mir, Johnny Moonlight. Heute ohne Netz und doppelten Boden. Ich spiele einfach, worauf ich Bock habe, bei diesen heißen Temperaturen im Juni. Und ihr hörtet eben das Hamburger Urgestein Hake mit seiner Band Sheep on a Tree von der Platte In Tune, den Song Golden Girl. Hake für mich einer der besten Songwriter und Sänger aus Hamburg. Struggelt leider gerade etwas hart. Hier ein Song aus der guten alten Zeit, Anfang der 90er. Schönes Ding auf jeden Fall. Jetzt machen wir weiter mit einer Best-of-Band. Da waren Leute mit dabei von Bands wie Duran Duran, Sex Pistols und Guns N' Roses. Glaubt es oder glaubt es nicht? Die Rede ist von den Neurotic Outsiders. Die haben ein Album Mitte der 90er released. Und ich spiele euch davon die Single-Auskopplung Angeline. Am Gesang Steve Jones, der Gitarrist von den Sex Pistols. Viel Spaß.

Sehr schön, sehr poppig, sehr viel Gefühl, passt in eine laue Sommernacht wie diese. Ihr hörtet die Schweden von Imperial State Electric und All Through the Night vom gleichnamigen Album. Nicke Andersen, seines Zeichens auch Sänger und Gitarrist der Helicopters und tausend anderer Bands und Projekte. Generell die Skandinavier, die haben es drauf an ihren Instrumenten und deshalb lege ich direkt nach mit den Finnen von Hanoi Rocks. Um Sänger Michael Monroe und Gitarrist Andy McCoy von ihrem Debütalbum Saigon Shakes, Bangkok Shocks, Hanoi Rocks. Und ihr hört den Song 11th Street Kids. Hanoi Rocks damals, ganz wichtige Band. Ich glaube, die ersten mit Make-up, Nagellack, hochtopierten Haaren in Finnland. Denen wäre eigentlich das zuteil geworden, was Guns N' Roses dann später erreicht haben. Role Models für unzählige LA Sunset Strip Bands. Es hat nicht sein sollen. Nichtsdestotrotz schmälert das nicht die Qualität der Musik. Deshalb hier 11th Street Kids.

wie Ferienurlaub von den Ärzten auf Englisch klingt. Ihr habt es eben im Ansatz gehört. Das waren nämlich King Kong und Crocodile Airlines vom King Kong Album Generation Theory. Das ist die Band, die Ferienurlaub hatte, nachdem sich die Ärzte Ende der 80er aufgelöst haben. Aus meiner Sicht ziemlich gute Musiker, haben geilen Scheiß rausgehauen. Es hat erfolgsmäßig nicht sein sollen, macht aber nichts. Trotzdem eine schöne Nummer. Jetzt sehen wir noch ein bisschen das Tempo an und werden auch ein bisschen psychedelic-mäßiger 60s angehauchter. Und ich spiele euch vom Green Day Nebenprojekt The Foxborough Hot Tubs den Song Alligator. Die haben für den Spaß an der Freude irgendwann mal eine EP rausgehauen, die dann in der erweiterten Form noch zum ganzen Album geflankt ist. Ich meine so 2006, 2007. Schöne Nummer, ab dafür.

Sie hören sich an wie AC/DC, der Sänger klingt 1:1 wie Bon Scott, wer sind es? Million Dollar Reload, eine geile Band, die nur eine Platte rausgehauen hat, kann ich euch aber sehr empfehlen, mega Ding, ich wünschte, das würde es auf Vinyl geben, wurde nur auf CD released, aber trotzdem starkes Ding. Ihr kriegt jetzt von mir einen auf die Ohren von den Dan von Randy, die sind in Underground-Kreisen dafür bekannt, dass sie nur eine offizielle Single released haben, nämlich Beast in the Night. Aber es gibt noch unveröffentlichte Demos, die dann später auf Compilations released worden sind, so wie das nun hier folgende Who's Got the Power mit einem umwerfenden Refrain und einer starken Gesangslinie. Ich wünsche euch viel Spaß und kommt gut durch die Nacht.

Ja, hallo und ein letztes Mal willkommen zurück zu Eingefleischt auf BeidFM. Ihr hört mich, Johnny Moonlight, heute ohne Netz und doppelten Boden. Genre, querbeet, alles durcheinander, wie es mir Spaß macht. Einfach mal, um diese schöne Samstagnacht aufzulockern. Mein Kompagnon Bart, mit dem ich die Sendung sonst immer recorde, weilt gerade in der Stadt. Der Liebe hat Urlaub, das sei ihm sehr gegönnt. Deshalb übernehme ich heute voll. Ihr hörtet eben die Schweden von den Legendary Lovers, unglaublich cooler Name, wie ich finde, von ihrer Platte Untitled von 1994, den Song Bad Timing und der legendären Textzeile Getting as drunk as a human can be. Oh yeah. Und jetzt gibt's noch mal einen kleinen Ausreißer, nämlich Manuela Ivansson und ihrem Song Dream Lover, so ein bisschen wavig, 80s-mäßig, mag ich aber sehr gerne. Sie hat früher bei den Terrible Feelings gesungen. Die durfte ich auch einige Male live in Hamburg bewundern, haben immer Spaß gemacht. Hervorragende Band, aber wie gesagt, hier gleich mit ihrem Solo-Projekt und etwas wavig angehauchter Nummer Dream Lover. Und danach entlasse ich euch in diese wunderschöne Samstagnacht mit dem Song Endless Saturday Night von der großartigen Band Guitar Gangsters und ihrem Album Prohibition. Das kann ich euch sehr ans Herz legen. Klingt wie von 1977, ist aber aus dem Ende der 80er. Starkes Ding. Ich wünsche euch eine gute Nacht, kommt gut durch und wir hören uns in 4 Wochen wieder. Ciao.

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1: Moin, moin, moin. Es ist wieder soweit. Es ist Donnerstag, 18 Uhr. Das heißt, es ist Zeit für Schranktür hier bei Byte FM mit mir, Alice. Und ihr kennt das Spiel ja, ich überlege mir immer schöne Themen für meine Sendung. Dieses Mal ist es auch nicht anders. Das Leben hat mir dieses Thema so zugespielt, wenn man das so sagen möchte. Und zwar FOMO. Darum geht es nicht, aber zur Erklärung erstmal FOMO, also Fear of Missing Out, die Angst davor, etwas zu verpassen, weil man nicht dabei ist. Und in letzter Zeit, ich sag's euch ehrlich, habe ich das gegenteilige Gefühl. Bei mir ist gerade genau andersrum Phase so. Ich bin vollkommen fein damit, nicht auf allen Hochzeiten zu tanzen. Ich bin vollkommen fein damit, bestimmte Events oder auch viele Events nicht mitzumachen, sondern einfach zu Hause zu sitzen und ich weiß nicht, was zu machen, als da draußen mich rumtollen. So. Das ist das Ding. Deswegen heißt die Sendung auch JOMO, also The Joy of Missing Out. Die Freude, die Zufriedenheit darüber, dass man eben nicht jetzt überall bis um 6 Uhr morgens am Start ist. Ne? Darum geht es in unserer heutigen Sendung. Und diese Sendung fange ich mit einem Klassiker an. Ein Song, der mir immer Freude bereitet. Und wenn ich ihn höre, denke ich auch so, was brauche ich mehr im Leben? Hier für euch The Kinks mit You Really Got Me.

kann das sein, dass der Song auch irgendwann mal vor langer Zeit bei irgendeiner Werbung im Fernsehen lief? Kann sein, ne? Aber wie dem auch sei, das waren The Kinks mit You Really Got Me. Für dieses Gefühl von Jomo, The Joy of Missing Out, weil man einfach gerade sehr zufrieden ist mit sich selber oder mit seinem kleinen Umfeld, meinetwegen. Und ich glaube, in diesem Spirit machen wir einfach weiter. Den Künstler kannte ich vorher tatsächlich nicht. Ich bin einfach über den Song gestoßen und dachte, passt auf jeden Fall in diesen Mood. Hier habt ihr Joe Batan mit Subway Joe.

Yes, der Song klingt auf jeden Fall danach, wie es früher in den Filmen waren, wo es gefühlt in jedem Film diese eine Szene gab, wo der oder die Protagonistin irgendwie alleine im Wohnzimmer in Unterwäsche zu irgendeinem Song getanzt hat. Und das hätte auch genauso gut dieser sein können von Joe Batan mit seinem Song Subway Joe. Und der nächste ist eigentlich auch ein Kandidat dafür, dass man, ich stelle mir gerade so vor, zu Hause alleine in der Küche, Sonne scheint und man trällert das Lied in den Kochlöffel rein. Hier habt ihr Trude Herr mit Ich will keine Schokolade.

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0: Ich schwöre, ich liebe diesen Song. Das war Trude Herr mit Ich will keine Schokolade. Hier zum Thema Jomo, also The Joy of Missing Out, weil man genau solche Songs hat, die man auch hervorragend alleine genießen kann. So sieht's nämlich aus. Also, wenn wir vom Jomo, The Joy of Missing Out sprechen, dann finde ich den nächsten Artist eigentlich auch ganz interessant. Er wird den Dancehall-Heads von euch ein Begriff sein, nämlich Buju Banton. Und das Ding ist, er ist außerhalb der Dancehall-Szene irgendwie nicht wirklich ein Begriff, aber glaub mir, er ist ein OG. Und ich finde das immer wieder bezeichnend, so zu sehen, dass man auch seinen eigenen Weg gehen kann, ohne jetzt super auf allen Plattformen stattzufinden. Nun ist er auf dieser einen Plattform wieder aufgetaucht, mäßig, mit einem Song, den ich sehr, sehr feier. Hier habt ihr Buju Banton zusammen hier A Colors Show mit seinem Song Driver.
1: This is Buju Banton. I'd like to introduce you to a next song of mine. This one is called Driver from a 2006 album called Too Bad. Let's go.

Bujo Banton war das mit Driver hier zum Thema Jomo in meiner Sendung Schranktür. The Joy of Missing Out. Wie mein Vater sagt, I just enjoy my own company. Alles. So, und genau diese nächsten beiden Songs, ich gebe euch nämlich einen Doppelpack, spiegeln dieses Gefühl auch wieder mit ein bisschen mehr, ich sag mal, Stompton Attitude, also ein bisschen mehr Mucken. Ich finde, das darf aber auch auf jeden Fall sein. Ihr kennt mich ja mittlerweile. Deswegen gebe ich euch erstmal Ruger mit Dior und danach Rhea Shawn mit Lemonade.

Lemonade war das von Ria Sean und davor haben wir Ruger, sorry, gehört mit seinem Song Dior in der heutigen Sendung, in der es um Jomo geht, The Joy of Missing Out. Also manchmal auch zu sagen, so, weißt du was, nee, das muss ich nicht erleben, das muss ich mir nicht geben, ich koche lieber zu Hause was in Ruhe und ziehe mir genau solche Songs rein. Und ich finde auch, zu diesem Joy of Missing Out gehört eigentlich auch, sich den Raum zu nehmen, auch manchmal vielleicht nicht so positive Gefühle mit sich selbst auszumachen oder mal durchzugehen. Und ich finde, dein nächstes, nicht ich finde, sondern es ist so, dass der nächste Song für mich genauso ein Song ist, wo ich mal ein bisschen so meine melancholische Seite rauslassen kann, ohne dass es mir dann super schlecht geht danach. Hier habt ihr Lit mit Miserable.

ich liebe diesen Song einfach. Und ich weiß noch, dass das Video damals irgendwie war, der Frontsänger ist in Miniatur auf dem Körper von einer übergroßen Pamela Anderson gekraxelt. Auf jeden Fall derbe crazy. Das war Litz mit ihrem Song Miserable. Und in diesem Mut möchte ich auch gerne weitermachen. Eine Band, über die ich erst kürzlich gestoßen bin, die seitdem aber vollkommen in meinen persönlichen Playlisten auftaucht. Soapkills heißt die Band und ist aus dem Libanon. Deren letztes Album war tatsächlich 2005, also sehr, sehr lange her. Aber ich finde, die Songs kann man sich immer noch anhören. Unter anderem auch diesen, bitte verzeiht mir, wenn ich es falsch ausspreche, Herzan heißt er.

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Das war Soapkills mit ihrem Song Hersan. Ich finde richtig, richtig nice. Also wenn ihr die Gelegenheit habt, euch mehr noch von denen reinzuziehen, macht das gerne. Das ist meine Empfehlung hier bei Schranktür zum Thema Jomo, The Joy of Missing Out. Und der nächste Song, also der ist wieder in meine persönliche Liste gelandet. Einmal, weil ich dann eine Doku über die Dame gesehen habe, nämlich Kylie Minogue, und habe mich darin wieder erinnert, so, ja Mann, sie hatte schon ziemlich nice Songs, unter anderem den In Your Eyes. Und ich sage euch Folgendes, das war zu einer Zeit, wo ich gezwungenermaßen Jomo machen musste, weil ich ein bisschen, nicht so viel raus durfte abends auf Party, wenn irgendwie meine 18-Jährigen, 17-Jährigen sich rausgeschlichen haben, das durfte ich nicht. Und da war so die Zeit, wo ich dann vor mich hingeschwärmt habe. Unter anderem eben mit diesem Song von Kylie Minogue. Und muss man sagen, sie lädt auch dazu ein, so dass man sich verliert in Fantasien. So, deswegen habt ihr hier Kylie Minogue mit In Your Eyes.

Das ist auch auf jeden Fall ein Song, den man am besten alleine genießt. Ich kann mir nicht vorstellen, irgendwie in einem Club zu sein und der läuft und dazu zu tanzen. Deswegen Jomo, Joy of Missing Out.

Bombay Mami war das mit ihrem Song Mommy Issues hier bei Schranktür. Bye bye, The Fam, mit mir Alice zum Thema Jomo Joy of Missing Out. So sieht's aus. Ich sag's euch, wie es ist. Es ist wirklich so. Ich war neulich mit meinen Freundinnen auf dem Schanzenfest. War richtig nice, haben uns gefreut, ging voll viel, gute Laune, getalkt, gelacht und nach anderthalb Stunden war es so, und ja, doch, ich gehe jetzt mal, wir alle gehen irgendwie nach Hause, dies, das, es hat sich ausgereicht. Wir waren echt so, been there, done that, wir haben gefeiert und jetzt genießen wir einfach andere Sachen. Deshalb diese Sendung Songs, die man auch einfach mal alleine feiern und genießen kann. Und der nächste gehört auch dazu, nämlich Armani White und A$AP Ferg mit Silvertooth.

Wie kann man den nicht fühlen? Armani White und A$AP Ferg, nicht A$AP Rocky, A$AP Ferg mit Silvertooth, hier bei Schranktür zum Thema Jomo. Und weibig möchte ich weitermachen, mal wieder im Doppelpack. Ich gebe euch einmal Cookie Kawaii mit ihrem Song Vibe und danach hört ihr Red Lotus und Gopal mit Hello Darlin Parts 2.

Red Lotus und Go Pel, Hello Darling Part 2 war das und davor Cookie Kawaii mit Vibe in Klammern, If I Back It Up. Bisschen für den, ja, für den Vogue-Modus, für den Vogue-Mood. Und entspannt, ganz ehrlich, entspannt. Ich will Entspannung, ich glaube, ich habe das jetzt schon mittlerweile sehr oft in meinen Sendungen gesagt, ich möchte einfach Good Vibes mittlerweile und Entspannung und der Song ist perfekt dafür, AK Block James Lam mit ihrem Song Three Words.

In seiner Artist-Beschreibung steht, dass Erykah Badu gesagt hätte, dass er gut riecht. Keine Ahnung, ob das stimmt, sagt er auf seiner Artist-Beschreibung. Welche Artist ist das? AKA-Blog, den wir eben gehört haben, und James Lamb zusammen mit ihrem Song Three Words. In meiner Sendung hier heute Schranktür zum Thema JOMO, also The Joy of Missing Out. Und warum mache ich diese Sendung? Es gibt einfach Songs, die man nicht nur alleine genießen muss, sondern es gibt auch Songs, die einen so fühlen lassen, als hätte man schon eigentlich alles erlebt. Als, weißt du so, es kann nicht besser sein als der Moment, in dem man diesen Song hört. Und der nächste ist für mich genau so ein Lied. Ich schwör's euch, wenn ich ihn pumpe zu Hause, und das mache ich sehr, sehr oft, und auch unterwegs pumpe ich ihn, bin ich so, danach kann mir keiner was. Danach kann mir keiner was, ist alles egal. Ich bin schon durch alles durchgegangen, was man durchgehen kann. Ich laber jetzt nicht viel. Ich gebe euch den Song Maya, neuerdings mit so einem Strich auf dem Y, mit ihrem Song My Love Is Like Wow.

Man kann mir keiner erzählen, dass das nicht ein Banger ist. Und wenn der läuft, ist alles andere egal. Maya mit My Love is Like Wow. Und ich finde, der nächste Song kann genauso weitermachen.

Aschermittag war das. Ich glaube, ich habe nicht viel zu viel versprochen mit diesem Oldschool-Banger, der immer noch hittet. Und ich hoffe natürlich, dass die Sendung euch Freude bereitet hat. Wir kommen jetzt nämlich zum Abschluss, sodass ich euch sagen kann, dass gleich um 19 Uhr das Mixtape der HörerInnen zu hören ist. Und falls ihr die Wiederholung gehört habt, dann ist es gleich 5 Uhr morgens und es kommt Markus Mark mit Back to Basics. Und zum Abschluss gebe ich euch Kompa-Klassiker, Kompa, eine Musikrichtung aus Haiti. Und das ist einfach ein klassischer Song und zum Abschluss richtig nice. Rachel, Guillaume und Kai mit ihrem Mega-Hit Toleré. Viel Spaß!

0: 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Es ist 1 Uhr.
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0: Willkommen nochmal bei Knuspern auf Byte FM. Wir starteten heute mit dem Trompeter Nate Woolley, der ein neues Album mit seinem Projekt Columbia Icefield draußen hat. Das heißt A Silence Opens und beschäftigt sich mit dem Tod eines Mentors von ihm und außerdem dem Tod von Susan Alcorn, der Pedal-Steel-Spielerin, die auch auf diesem Album mitgearbeitet hat. Also große Verluste hier in sehr ruhiger, minimalistischer Manier bearbeitet. El Derecho Dreh heißt der erste Titel, den wir heute hörten. Das war eher so eine Art traurige Chormusik. Danach Simon Fisher-Turner, den Cineasten vielleicht als Soundtrack-Komponisten für Derek Jarman kennen. Er hat aber alles Mögliche schon gemacht, war auch so eine Art Kinderschauspielstar, hat dann seit den 70ern auch immer wieder Musik gemacht. Stuff heißt seine Compilation von den 70ern vermutlich bis in die jüngste Zeit, das gerade ein abstraktes Elektronikstück namens A Taste for Lazy. Und da ich ja einen Gast im Studio habe heute, und zwar meine Tochter Liv, habe ich sie gebeten, mal drei Stücke für die heutige Show auszusuchen. Und das erste kommt auch jetzt schon. Und vielleicht kannst du mal erzählen, wer das ist, was das ist, warum du das ausgesucht hast.
1: Also als nächstes kommt der Song Put Your Records On von Corin Bailey Ray. Ich habe diesen Song gewählt, da ich finde, dass der Song eine sehr schöne sommerliche Stimmung hat. Und ich habe diesen Song durch TikTok gefunden. Und es bringt Spaß, mir den anzuhören.
0: Das war, glaube ich, ihr allererster Hit auch. Und das war 2006 und das war richtig poppiges Zeug. Mittlerweile ist sie auch schon 47 und hat in letzter Zeit eher so ein paar politische Alben gemacht, die so ein bisschen in die Black Power Richtung so ein bisschen gingen. Auch sehr interessant, aber jetzt hören wir das, ihren ersten Hit.

Ein Stück des Pianisten Ran Blake zusammen mit der Sängerin Dominique Eade haben wir gerade gehört von ihrem Album Roots and Byways. Die arbeiten seit längerem schon zusammen und Ran Blake kennt man ja vielleicht doch aus den 60ern von seinem berühmten Album mit John Lee, The Newest Sound Around. Ein fantastisches Ding war das damals. Das hier ist auch wirklich sehr gut und sie haben sich Thelonious Monk vorgenommen auf der Version von Panonica. Davor nach Corinne Bailey Rae, Georgia Smith, eine der interessantesten Soul-Sängerinnen der britischen Insel. Sie hat eine neue Single draußen, What's Done Is Done, und das hat einen schönen, bassigen UK-Garage-Sound. Wunderbar. Weiter geht's mit dem Gospel- Projekt The Brothers and Sisters. Das wurde damals extra für diese Platte hier zusammengestellt, Dylan's Gospel. Und wie man unschwer erkennen kann, haben sie sich da Bob Dylan Songs vorgenommen. Das Highlight der Platte ist die Version von All Along the Watchtower, die jetzt kommt. Eine der Sängerinnen übrigens war damals Gloria Jones, die die Originalversion von Tainted Love gesungen hat und ja vor allen Dingen auch zusammen war mit Mark Bolan von T-Rex.

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1: Phyllis Dillon war das gerade mit Perfidia. Das ist ja eine der Grand Dames sozusagen der Rocksteady-Musik aus den 60ern, 70ern. 2004 ist sie leider mit 59 Jahren schon gestorben. Aber das hier war ihre Version des Ventures-Surf-Klassikers Perfidia. Und das ist einfach ein zeitloses Stück. Davor Edu Lobo aus Brasilien, mittlerweile 87 Jahre und immer noch aktiv. Sein 1970er-Album Cantiga de Longe, Songs of Longing, ist ein Bossa Nova-Klassiker und daraus hörten wir das toll betitelte Summ Summ. Aber jetzt kommt noch was von Liv ausgewähltes und zwar von Moni Love.
2: Dieses Stück heißt It's a Shame. Ich habe dieses Stück ausgewählt, da ich es im Auto mit Papa das erste Mal gehört habe und es mir sofort sehr, sehr gut gefallen hat. Und
1: weißt du, von wann das ist?
2: Dieses Stück ist von 1990.
1: Und weißt du irgendwas Näheres über Moni Love?
2: Nee.
1: Dann erzähle ich was. Denn die stammt eigentlich aus England, aus London, ist dann in der Jugend in die USA gezogen und war Teil der Native Tongues-Clique um De La Soul und A Tribe Called Quest und solche Leute. Das hier samplet ein bekanntes Stück von den Spinners, da kommen wir später noch zu. Wir hören jetzt aber It's a Shame.

Eine wunderbare Ausgrabung hier. Linda Lewis aus London. Eine Sängerin mit 5 Oktaven Stimmumfang, die aber in der breiten Öffentlichkeit eher unter ferner Liefen abgehakt ist. Say No More war ihr erstes Album 1971 und das ist wirklich klasse. Come Along People war der Track und das Ganze hat so ein bisschen was sehr Naives, Schönes, Pures. Sie war unter anderem auch Background-Sängerin, zum Beispiel dabei auf Aladdin Sane von David Bowie. Davor nach Moni Love, Freestyle Fellowship aus L.A., die galten ja immer als Jazz, Rap und ihr erstes Album hieß 1991 To Whom It May Concern und sie hatten wirklich einen sehr sonnigen, swingigen Style, Sunshine Men hieß der Track. Wir gehen in die abstraktere Jazz-Richtung hier mit Mariam Valentin und ihrem West-Norsk Jazz Ensemble. Auf Hubro haben sie das Album Spring Flood draußen. Mariam Valentin singt hier und komponiert alles wunderbar. Now heißt dieses leicht kosmisch verpeilte Harfenstück.

0: Vorhin kam ein Stück von House of Skin, einem Projekt von Clemens Porch aus Wien. Der nennt das selber oder seinen Waschzettel nennt das Dub-Infused Sound Alchemy, also von Dub durchzogene Sound Alchemie, was ich ein bisschen übertrieben finde, aber es gefällt mir doch ganz gut. New Physics hieß der Track und gerade das war Finn Wolfhard, den kennen vor allem jüngere, aber auch jung gebliebene 80er sozialisierte Leute, eher als Schauspieler. Aber was war das denn? Ein Stück von ihm?
1: Ja, das war Choose the Ladder. Er ist ein 21-jähriger Schauspieler und Sänger aus Kanada. Und ich kenne ihn hauptsächlich durch Stranger Things, was ich im letzten Jahr geschaut habe und so auch auf seine Musik gekommen bin. Erst habe ich von The Aubreys und Calpurnia gehört. Das waren beides Bands, in denen er vor seiner Solo-Karriere drin war. Und so bin ich auch auf sein neues Album gekommen, wo eben auch Choose the Ladder drin ist.
0: Und das ist aus dem letzten Jahr. Und das Album heißt Happy Birthday. Mich erinnert es ein bisschen an so ganz guten Indie-Pop und finde ich sehr gut ausgewählt. Ich danke dir, dass du hier warst heute. Das waren deine drei Stücke. Und ich hoffe, wir hören uns irgendwann mal wieder hier bei Byte FM.
1: Ja, danke, dass ich hier sein durfte.
0: Gut, wir gehen weiter nach Brasilien zu Seu Jorge und seinem neuen Album The Other Side. Den Herrn kennen viele vielleicht aus dem Wes Anderson-Film The Life Aquatic with Steve Zissou, in dem er einen da aus der Tauchergruppe spielte und immer in kleinen Zwischenparts David Bowie-Coverversionen sang. Wunderbar. Er hat sich hier auf seinem neuen Album Back zur Hilfe genommen für diese wunderschöne, man kann es nicht anders sagen, Version von Nick Drakes Riverman.

Die Turtles waren das aus dem Jahr 1969. Das Sample tauchte vorhin schon mal auf bei Freestyle Fellowship. Es stammt aus ihrem Song You Showed Me, der auf dem Album The Turtles Present The Battle of the Bands rauskam. Zwei der Leute, die sich dann Flo und Eddie nannten, wechselten kurz danach über zu Frank Zappa und seinen Mothers of Invention und dort wurde es wesentlich verpeilter als hier. Davor Arthur Alexander, den kannte ich bis dahin nicht. Der King of Country Soul wurde er oft genannt. Sein Track aus dem Jahr 1962 hieß A Shot of Rhythm and Blues und das tauchte vor kurzem in einer Sonderfolge der Fernsehserie The Bear auf und hat mich sofort gepackt. Das war es fast schon für Knuspern. Ich bedanke mich bei meiner Tochter Liv hier für die Co-Moderation. Es kommen aber noch zwei Sachen. Erst von den Spinners die Originalversion von It's a Shame aus dem Jahr 1970 und danach Driftwood, ein Projekt von Nick Ashwood und Aviva Endine, die spielen beide Pipe Organ und Elektronik und Gitarre und Klarinette und machen daraus wunderbare ambientöse Sphärenmusik auf ihrem Album Maps und wir hören noch A Clearing. Wenn ihr sonntags hört, kommt jetzt New School mit Paula Steinbauer und in der Wiederholung samstags nachts The Good Nights mit Sebastian Hampf. Das hier war Knuspern auf Byte FM. Ich war Markus Ortmanns. Ich sage auf Wiederhören, gute Nacht und zurück.

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1: Das ist The Good Nights mit Sebastian Hampf und heute brauche ich bzw. brauchen die Tracks eure volle Aufmerksamkeitsspanne. Gegen die TikTok- und Spotify-Algorithmen gibt es überlange Tracks, alle weit über 9 Minuten lang und den Beginn macht das Peace Orchestra, ein Seitenprojekt von Peter Kruder. Double Drums hören wir aus dem selbstbetitelten Album, das 1999 erschien. Damit Tachchen.